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0: 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Kennst du? Die Geschichte hinter diesem Song? Es ist 1983. Schon lange vor der Gründung von Guns N' Roses hat Sänger Axl Rose eine Melodie im Kopf. Die Melodie ist die einzige, die er auf einem Klavier spielen kann. Zu seinem Kumpel Tracy sagt er, irgendwann wird das ein cooler Song. 3 Jahre spielt er die Melodie auf jedem Klavier, das ihm unter die Finger kommt. Dann ist der Song endlich fertig. Die Originalversion des Songs dauert 25 Minuten. Und selbst die endgültige Version ist mit fast 9 Minuten der längste Top-10-Hit aller Zeiten. November Rain ist heute in voller Länge bester Rock und Pop.
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0: 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Kennst du? Die Geschichte hinter diesem Song? Es ist Anfang der 80er Jahre. David Page sitzt zu Hause auf der Couch. Im Fernsehen läuft eine Dokumentation über hungernde, sterbende Menschen in Afrika. Diese Bilder lassen ihn nicht mehr los. Er muss etwas tun. Page setzt sich an sein Keyboard und beginnt, einen Song zu schreiben. Gesegnet sei die Regenzeit hier unten in Afrika. Es wird schon einige Zeit dauern, um all das zu tun, was wir bisher nicht konnten. Toto-Gitarrist Steve Lukather glaubt nicht an den Erfolg des Songs. Wenn die Nummer ein Hit wird, sagt er, renne ich nackt den Hollywood Boulevard herunter. Seinen Wetteinsatz hat er bis heute noch nicht eingelöst. Toto, Africa.
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1: Im Studio Anna Löwer. Schönen guten Morgen. Als Reaktion auf den tödlichen Anschlag auf den CSD in Berlin hat Bundesinnenminister Dobrindt jetzt in der Bild ein Sicherheitspaket angekündigt. Demnach soll das Jugendstrafrecht verschärft werden. Außerdem will Dobrindt stärker auf Fußfesseln und die umstrittene Präventivhaft setzen. Nun ist es offiziell, Steffen Bilger wird neuer Verkehrsminister. Er löst Patrick Schnieder ab. Der Vorgang hatte für Kritik an Kanzler Merz gesorgt, weil er, Schnieder, das schon letzte Woche gesagt hatte, ihm dann aber sein Wunschnachfolger abgesprungen war. Außerdem wird Franziska Hoppermann neue Generalsekretärin der CDU. Bei Porsche werden in den nächsten Jahren 5000 weitere Jobs abgebaut, allerdings sozialverträglich ohne betriebsbedingte Kündigungen. Darauf haben sich Vorstand und Betriebsrat geeinigt. Gleichzeitig gibt es im Management Einschnitte beim Gehalt. Das soll die Standorte im Raum Stuttgart sichern. Neben Spanien und Frankreich brennen nun auch Wälder in Portugal. Seit dem Nachmittag kämpfen vor allem im Norden und in der Mitte des Landes über 1000 Einsatzkräfte gegen die Flammen, unter anderem mit Löschflugzeugen. Wegen des heißen Wetters herrscht fast überall im Land eine sehr hohe Brandgefahr.
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1: Im Studio Anna Löwer. Schönen guten Morgen. Als Reaktion auf den tödlichen Anschlag auf den CSD in Berlin hat Bundesinnenminister Dobrindt jetzt in der Bild ein Sicherheitspaket angekündigt. Demnach soll das Jugendstrafrecht verschärft werden. Außerdem will Dobrindt stärker auf Fußfesseln und die umstrittene Präventivhaft setzen. Die Hängepartie beim Posten des Verkehrsministers ist vorbei. Steffen Bilger übernimmt das Amt von Patrick Schnieder, wie Kanzler Merz mitgeteilt hat. Außerdem wird Franziska Hoppermann neue Generalsekretärin für Carsten Linnemann, der ins Gesundheitsministerium wechselt. Neben Spanien und Frankreich brennen nun auch Wälder in Portugal. Seit dem Nachmittag kämpfen vor allem im Norden und in der Mitte des Landes über 1000 Einsatzkräfte gegen die Flammen, unter anderem mit Löschflugzeugen. Wegen des heißen Wetters herrscht fast überall im Land eine sehr hohe Brandgefahr. Der Porsche-Vorstand hat sich mit dem Betriebsrat geeinigt. Die beiden Standorte im Raum Stuttgart werden bis 2035 gesichert. Dafür investiert der Konzern auch über 2 Milliarden Euro. Gleichzeitig sollen bis dahin aber auch 5000 weitere Stellen sozialverträglich abgebaut werden.
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1: Im Studio André Glatzel. Schönen guten Morgen. Als Reaktion auf den tödlichen Anschlag auf den CSD in Berlin hat Bundesinnenminister Dobrindt jetzt ein Sicherheitspaket angekündigt. Das Jugendstrafrecht soll verschärft werden, sagte er der Bild. Außerdem will Dobrindt stärker auf Fußfesseln und die umstrittene Präventivhaft setzen. Der Porsche-Vorstand hat sich mit dem Betriebsrat geeinigt. Die beiden Standorte im Raum Stuttgart werden bis 2035 gesichert. Dafür investiert der Konzern auch über 2 Milliarden Euro. Gleichzeitig sollen bis dahin aber auch 5000 weitere Stellen sozialverträglich abgebaut werden. Ein Softwarefehler hat für ein paar falsche Abi-Noten in Baden-Württemberg gesorgt. Bei rund 100 Schülerinnen und Schülern müssen die Zeugnisse nochmal korrigiert werden, denn der Abischnitt ist häufig etwas zu gut. Welche Folgen das bei den laufenden Bewerbungsverfahren für einen Studienplatz hat, sei noch unklar. Bei den Waldbränden in Südeuropa können die Feuerwehrleute erste Erfolge verzeichnen. In Spanien konnten einige wieder zurück nach Hause. Im Südwesten Frankreichs ist die Lage stabil. Dafür brennt es jetzt auch in Portugal. Seit dem Nachmittag kämpfen im Norden und in der Mitte hunderte Einsatzkräfte gegen die Flammen.
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2: Reiß den Laden auf, reiß die Fenster auf und lass die frische Luft rein. Schönen guten Morgen, hier ist Nikolaus. Wir beschallen die Nachbarn zusammen mit den meisten 80ern. Hier ist Bryan Adams.
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Dienstagmorgen. Baden wird Max rockigste Morning Show. Nächste Woche ist Hanna zurück aus dem Urlaub. Deswegen genieße ich das jetzt, ohne von ihr auf den Sack zu kriegen, weil das mag sie gar nicht, wenn ich das sag. Schönen kleinen Montag euch.

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ihr bis an euer Lebensende nur noch einen Song im Auto hören dürftet, welcher wär's? Hier ist die neue 107.7. Für mich ganz klar, die Eagles. Einfach, weil das so ein unendlicher Song ist. Wenn man das Ende an den Anfang ranschneidet, ich glaube, ich würde gar nicht merken, dass der gar nicht aufhört. Der läuft schön durch. Und wie ich auf die Frage komme? Die Antwort ist How I Met Your Mother, die Serie. Wer sie gesehen hat, der kennt diesen alten, weiß gar nicht, ist es ein Fiat oder so? Auf jeden Fall klemmt die Kassette und sie können nur diesen Song hören. Die Proclaimers, I'm Gone.

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Kennst du die Geschichte hinter diesem Song? Es ist 1985 in Großbritannien. Bei Balletttänzer Wayne Sleep klingelt das Telefon. Er staunt nicht schlecht, denn am anderen Ende der Leitung ist die Prinzessin von England, Diana. Sie möchte ihrem Mann Prinz Charles ein Geburtstagsgeschenk machen, in Form von einem Tanz. Und dazu braucht sie dringend die Hilfe von Wayne Sleep. Monatelang üben die beiden unter strenger Geheimhaltung, bis zum Abend des Auftritts. Vor dem gesamten Königshaus performt Diana zu einem ganz besonderen Song. Uptown Girl von Billy Joel. Die Menge tobt. Doch im Königshaus stößt das Geschenk sauer auf. Eine Prinzessin, die auf solch eine Musik tanzt und sich nicht gerade adelig verhält, das ist neu für das Königshaus. Fast 40 Jahre nach dem berühmten Tanz ist Uptown Girl ein fester Teil von bestem Rock und Pop.

den wahrscheinlich schon viele Väter in Baden-Württemberg für einen schlechten Witz benutzt haben. Ah, ich muss auch mal wieder die gefriere Uptown Girl. Billy Joel, bester Rock und Pop. Ja, ich habe den Gag auch schon gemacht.

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2: Bei knapp 100 Abiturienten aus Baden-Württemberg wurde wegen einem Softwarefehler der Abischnitt falsch ausgerechnet und leider wurde er zu gut ausgerechnet. Eins unserer Themen jetzt, Dienstagmorgen, 5.30 Uhr.
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2: Mit André Glatzel. Schönen guten Morgen.
3: Als Reaktion auf den tödlichen Anschlag auf den CSD in Berlin hat Bundesinnenminister Dobrindt jetzt ein Sicherheitspaket angekündigt. Das Jugendstrafrecht soll verschärft werden, sagte er der Bild. Außerdem will Dobrindt stärker auf Fußfesseln und die umstrittene Präventivhaft setzen. Der Porsche-Vorstand hat sich mit dem Betriebsrat geeinigt. Die beiden Standorte im Raum Stuttgart werden bis 2035 gesichert. Dafür investiert der Konzern auch über 2 Milliarden Euro. Gleichzeitig sollen bis dahin aber auch 5000 weitere Stellen sozialverträglich abgebaut werden. Ein Softwarefehler hat für ein paar falsche Abi-Noten in Baden-Württemberg gesorgt. Bei rund 100 Schülerinnen und Schülern müssen die Zeugnisse nochmal korrigiert werden, denn der Abischnitt ist häufig etwas zu gut. Welche Folgen das bei den laufenden Bewerbungsverfahren für einen Studienplatz hat, sei noch unklar. Bei den Waldbränden in Südeuropa können die Feuerwehrleute erste Erfolge verzeichnen. In Spanien konnten einige wieder zurück nach Hause. Im Südwesten Frankreichs ist die Lage stabil. Dafür brennt es jetzt auch in Portugal. Seit dem Nachmittag kämpfen im Norden und in der Mitte hunderte Einsatzkräfte gegen die Flammen.
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2: Das Wetter für uns in Baden-Württemberg. Schönen guten Morgen. Lüftet nochmal ordentlich durch. Kühler als heute früh wird es die nächste Woche nicht mehr. Aktuell in Nufringen im Kreis Böblingen 13 Grad. Genauso in Weinsberg im Kreis Heilbronn in Mannheim 14 Grad. Tagsüber könnt ihr euch auf strahlend blauen Himmel freuen bei um die 30 Grad heute. Morgen schon 5 Grad wärmer. 5.33 Uhr, die neue 107.7 Verkehrsservice auf der A81. Vorsichtig zwischen dem Engelberg-Tunnel und dem Leonberger Dreieck. Kaputter LKW auf dem Standstreifen. Und eine Ölspur auf der A7 Höhe Heidenheim. Kaputter LKW dazu ebenfalls auf dem Standstreifen. Eure Staus, eure Blitzer immer kostenlos. 0800 24 7 107.7. Gute Fahrt.
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2: Und wenn wir nicht in Urlaub fahren, holen wir uns die Toskana direkt ins Radio. Cose della Vita, Eros Ramazzotti gleich. Baden-Württembergs rockigste Morningshow. Jetzt mit dem 80er, die Ghostbusters.
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Duo RS Ramazzotti mit Tina Turner, Cose della Vita. Die neue 107.7, bester Rock und Pop. 5:43 Uhr ist es, vorletzter Schultag vor den Ferien.

Punks sind schon wieder auf Sylt. Hier ist die neue 107.7. Das ging alles los in der Zeit des 9-Euro-Tickets. Da konnte man ja per 9-Euro-Ticket bis nach Sylt fahren. Und da haben ein paar Punks gesagt, gut, da kommen wir sonst nie hin. Da belagern wir mal die Straßen. Und ich wusste gar nicht, das ist immer noch Tradition. Jeden Sommer treffen sich die Irokesen bei Westerland. Bester Rock und Pop, hier sind die Ärzte. 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

Es ist kurz vor sechs. Kurz vor sechs. Hier ist die neue 107.7 mit dem epischen, guten Morgen Rocksong.

0: Lars Gelber Schein geht noch bis genau nächsten Montag. Da ist sie zurück aus dem Sommerurlaub. Die neue 107.7. Habt einen schönen sonnigen Dienstag.
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1: Es klingt wie ein schlechter Witz. Das Kultusministerium hat bei 100 Abiturienten den Schnitt falsch berechnet. Ein Softwarefehler, der jetzt dafür sorgt, dass die Schüler nachträglich eine schlechtere Note kriegen. Eins unserer Themen jetzt. Es ist Dienstagmorgen, 6 Uhr.
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2: Guten Morgen. Nach dem CSD-Anschlag will Bundesinnenminister Dobrindt das Strafrecht verschärfen. Die bisherigen Maßnahmen hätten nicht ausgereicht, um die Tat zu verhindern, sagte Dobrindt im Ersten. Er plädiert für eine Vorbeugehaft für islamistische Gefährder, sodass sie nicht mehr nach Jugendstrafrecht verurteilt werden können. Ganz ausschließen könne man solche Attentate trotzdem nicht, so Dobrindt. Der CSD-Attentäter war auf Bewährung frei gewesen. Es ruckelt in der Bundesregierung. Bundeskanzler und CDU-Chef Merz hat mehrere Regierungsämter in Partei und Fraktion umbesetzt. Die neuen Kabinettsmitglieder sollen morgen ihre Ernennungsurkunden bekommen. David Riemer berichtet.
3: Die Vereidigung der neuen Minister ist für die erste Sitzungswoche des Bundestags nach der Sommerpause vorgesehen, also im September. Der Kanzler selbst meint, es ist rechtlich unproblematisch. Außerdem hält er es aus Kostengründen für gerechtfertigt. Betroffen sind Carsten Linnemann als neuer Gesundheitsminister, Nina Wagen wechselt als Chefin ins Kanzleramt und Steffen Bilger ist als neuer Verkehrsminister vorgesehen. Kritik kommt vom früheren Chefjuristen des Bundespräsidialamts Pieper. Die Amtsgeschäfte ohne Vereidigung zu übernehmen, hält er für verfassungsrechtlich unsauber.
2: Und jetzt weitere Meldungen in Kürze. Die Waldbrandlage bei Bordeaux bleibt schwierig, aber eins der kleineren Feuer ist unter Kontrolle. Vor der nächsten Hitzewelle hofft die Feuerwehr, die Brände weiter einzudämmen. Deutschland hat 2 Transporthubschrauber und ein Transportflugzeug beigesteuert. Für etwa 100 Abiturienten in Baden-Württemberg muss der Schnitt leicht nach unten korrigiert werden. Wegen eines Softwarefehlers sind die Noten falsch berechnet worden. Laut Lehrerverband haben Schulen 2 Programme benutzt, weil das offizielle Programm Mängel hat. Und Heilbronn bekommt womöglich als erste Stadt Deutschlands eine Seilbahn als festen ÖPNV-Bestandteil. Die Stadt hat die Vorplanung dafür beschlossen. Die Ergebnisse einer Machbarkeitsstudie waren positiv. Die Strecke soll auf knapp 5 Kilometern 6 Stationen haben.
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1: Guten Morgen, hier ist das Wetter für uns in Baden-Württemberg. Ein perfekter Sommertag. Morgens angenehm frisch und tagsüber Sonne pur. Bei heute bis zu 29 Grad in Aschbach im Rems-Murr-Kreis, genauso in Weingarten bei Ravensburg und in Renningen im Kreis Böblingen bis zu 30 Grad. Morgen und auch übermorgen dann extrem heiß. 6:02 Uhr, schneller Blick auf die Straßen, nur eine Meldung, die neue 107.7 Verkehrsservice. B29 zwischen Lorch West und Lorch Ost, kaputtes Auto in Fahrtrichtung Aalen auf der Fahrbahn. Vorsichtig, eure Staus, eure Blitzer ansonsten gerne kurz kostenlos an mich durchgeben. 0800 24 7 107.7.
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1: Und weil ich davon ausgehe, dass ihr gerade noch mal durchlüftet, suche ich Musik für euch und eure Nachbarn aus. Die meisten 80er und 90er gleich Liquido. Und hier ist ein Brett von Bon Jovi.
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Und wenn ihr heute Menschen in fragwürdigen Klamotten seht, dann liegt es bestimmt daran, dass sie, wie wir alle, die guten Klamotten jetzt für den Urlaub aufheben. Weil der vielleicht nicht mehr rechtzeitig dann aus der Wäsche kommen. Und die besten Klamotten, die braucht man im Urlaub. Die neue 107.7, bester Rock und Pop. 6 nach 6 ist es. Schönen Dienstag. I'm holding

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0: 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Und wenn ihr sie hört, alles stehen und liegen lassen und anrufen. 0800 24 7 107 7. Gestern früh hat Patricia aus Eisingen im Enzkreis die ersten Tickets gewonnen. Und am Mittag hat noch Steffi aus Feingen-Enz zugeschlagen. Und wenn ihr noch nicht wach seid, so klang Steffi.
2: Ah, nein. Oh, wirklich?
3: Ja.
2: Oh Gott. Doch, danke, ich freue mich stark.
3: Oh. Bitteschön.
2: Oh, das ist so schön. Oh, geil.
3: Oh Gott.
2: Danke, danke, danke. Oh, Entschuldigung, habe ich jetzt dein Ohr abgeschrieben?
3: Ja, aber ich habe noch ein zweites. Kein Problem.
0: Tja, so läuft es hier. Und zwar die ganzen Sommerferien. Es kann jederzeit passieren. Egal, ob es heute Morgen beim Frühstück ist, beim Vesper oder heute beim Abendbrot. 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

er ist aus Australien. Er heißt wie Australien und vor allem, der Song klingt extrem nach Australien. Hier sind die Man at Work bei der 977. Das ist bester Rock und Pop und wir sind gedanklich da.

Eieiei, hat der Druck, der Song. Hier ist die neue 107.7. Nehmen wir erstmal ein bisschen Druck raus. Ist gerade mal kurz vor 6:30. Bester Rock und Pop, Tracy Chapman.

0: Tracy Chapman, Fast Car. Und wir wechseln mal kurz das Gefährt. Und wir steigen um auf die Seilbahn. Und als erste Stadt in Deutschland kriegt Heilbronn vielleicht eine Seilbahn, die an den Nahverkehr angeschlossen wird. Eins unserer Themen jetzt. Es ist Dienstagmorgen, 6.30 Uhr.
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2: Guten Morgen. Innenminister Dobrindt will nach dem CSD-Anschlag das Strafrecht verschärfen. Weil der Täter auf Bewährung frei gewesen war, hat er jetzt besonders das Jugendstrafrecht im Blick. Fiona Reinert berichtet.
3: Es sei inakzeptabel, dass bei erwachsenen Gefährdern das Jugendstrafrecht angewandt wird, so Innenminister Dobrindt. Genau das war bei dem mutmaßlichen Täter passiert. Dobrindt sprach sich außerdem für einen verstärkten Einsatz von elektronischen Fußfesseln aus und es müsse eine bundesweit einheitliche Regelung zur Präventivhaft geben. Wer als Gefährder gilt, hängt häufig vom Einzelfall ab, erklärt das Bundeskriminalamt. Daher würden die Zahlen schwanken. Das BKA betrachtet aktuell rund 485 Menschen als Gefährder, der Großteil davon aus dem islamistischen Spektrum.
2: Heilbronn bekommt womöglich als erste Stadt Deutschlands eine Seilbahn als festen ÖPNV-Bestandteil. Die Stadt hat jetzt die Vorplanungen dafür beschlossen. Die Ergebnisse einer Machbarkeitsstudie waren positiv. Den Experten zufolge verbraucht die Seilbahnlösung im Vergleich zu Bus und Stadtbahn weniger Fläche, ist emissionsarm und wirtschaftlich. Die Strecke soll knapp 5 Kilometer lang sein und unter anderem die City mit dem KI-Park Heilbronn verbinden. Und jetzt weitere Meldungen in Kürze. Die Waldbrandlage bei Bordeaux bleibt schwierig, aber eins der kleineren Feuer ist unter Kontrolle. Vor der nächsten Hitzewelle hofft die Feuerwehr jetzt, die Brände weiter einzudämmen. Deutschland hat 2 Transporthubschrauber und ein Flugzeug beigesteuert. Kurz vor den Parlamentswahlen will US-Präsident Trump Änderungen im Wahlrecht durchsetzen. Das Justizministerium hat einen Eilantrag beim obersten Gerichtshof gestellt. Die Trump-Regierung will neue Regeln umsetzen, die die Briefwahl schwieriger machen. Für rund 100 Abiturienten in Baden-Württemberg muss der Schnitt korrigiert werden. Er war wegen eines Softwarefehlers falsch berechnet. Laut Lehrerverband hatten Schulen 2 Programme parallel benutzt. Die betroffenen Zeugnisse sind aber nur 1 bis 2 Zehntel schlechter.
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0: Das Wetter für uns in Baden-Württemberg lüftet nochmal ordentlich durch. Kühler als jetzt wird's die nächste Woche nicht mehr werden. Aktuell bei euch in Overkochen im Ostalbkreis 12 Grad, genauso in Pretzfeld im Kreis Heilbronn, in Bonndorf im Kreis Calw 13 Grad. Tagsüber strahlend blauer Himmel bei heute um die 30 Grad, morgen schon 5 Grad wärmer. 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Vorsichtig auf der B29, der Liegenbleiber steht immer noch dämlich zwischen Lorch West und Lorch Ost. Vorsichtig in Fahrtrichtung Aalen. Und einen längeren Stau, baustellenbedingt, auf der A6 zwischen Öhringen und dem Weinsberger Kreuz. LKW-Stau, 7 Kilometer steht ihr Jungs, durchhalten. Eure Staus, eure Blitzer immer kostenlos, 0800 24 7 107.7. Gute Fahrt.
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0: Schön, dass ihr wieder am Start seid. Es ist kurz nach 6:30. Guten Morgen. Täglich treffen wir ja um die Uhrzeit uns, wir Besserwisser, und schauen, was der Tag so uns so bringt. Und ich dachte jetzt kurz vor den Ferien, schauen wir mal gemeinsam zu einem absoluten Touri-Hotspot nach Paris ins Louvre. Da hängt ja das berühmteste Bild der Welt, die Mona Lisa von Leonardo da Vinci. Und einem Landsmann, nee, ich glaube, der ist Spanier, Leonardo, oh Gott, ich habe so keine Ahnung von Kunst. Einem Italiener ist es auf jeden Fall gelungen, dieses Bild zu klauen. 1911 wurde die Mona Lisa geklaut. Und ich will wissen, was ist dann im Louvre passiert, nachdem die Mona Lisa weg war? Ah, der Louvre musste wegen Besuchermangel geschlossen werden. B. Es sind mehr Besucher gekommen, nur um die leere Wand anzuschauen. Oder C. Man musste im Louvre keinen Eintritt zahlen, weil die Mona Lisa weg war. 0800 24 700 77. Ich sehe, die ersten versuchen schon durchzukommen. Wer will auch sich eine schicke Klugscheißertasse sichern? Was ist 1911 passiert, nachdem die Mona Lisa aus dem Louvre geklaut wurde? A. Er musste dicht gemacht werden wegen Besuchermangel. B. Es sind mehr Besucher gekommen, nur um die leere Wand anzuschauen. Oder C. Solange die Mona Lisa weg war, musstet ihr im Louvre keinen Eintritt zahlen. 0800 24 7 107 7. Hier ist die neue 107 7. Nach drei Songs gibt's hoffentlich die richtige Antwort von euch.

Ja, okay, vielleicht habe ich es übertrieben im Lüften. Meine Frau hat mir gerade geschrieben, sie ist aufgewacht mit Halsschmerzen. Ja, es ist schon frisch gewesen heute früh. 6:41 Uhr.

0: Gleich ist es 7:15.
1: Guten Morgen, ihr urlaubsreifen Klugscheißer.
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1: Die Mona Lisa, das berühmte Gemälde von Leonardo da Vinci, kann man ja heute immer noch in Pariser Louvre betrachten. Bis 1911 war die Mona Lisa gar nicht so wahnsinnig berühmt. Da wurde sie dann geklaut von einem Italiener. Und das hatte Auswirkungen im Louvre, die ich wirklich sehr verrückt finde. A. Der Louvre musste damals dann wegen Besuchermangel geschlossen werden. B. Es sind mehr Besucher ins Louvre gekommen, nur um die leere Wand zu sehen. Oder C. In der Zeit, wo die Mona Lisa weg war, musste man im Louvre keinen Cent Eintritt zahlen. 0800 24 7 1077. Wen habe ich dran? Hallo?
3: Guten Morgen, Nikolaus. Hier ist der Markus aus Birkenfeld im Enzkreis.
1: Markus, grüße dich. Erzähl, was steht an urlaubstechnisch dieses Jahr?
3: Nächste Woche geht's nach Grömitz.
1: Helf mir.
3: An die Ostsee. Hoffen, dass da auch schönes Wetter ist.
1: Ah, wunderbar. Ostsee. Ich bin in Eutin geboren. Habe in Travemünde gelebt 2 Jahre lang. Wunderschön da oben.
3: Ja, Travemünde ist eine sehr schöne Stadt.
1: Ich bin auch eher der Fan von Ostsee als von Paris. Aber wir schauen mal kurz, was im Louvre passiert ist 1911, als die Mona Lisa geklaut war. Sag's mir.
3: Ja, da ist der Besucherandrang etwas größer geworden, denke ich. Weil die Leute einfach nicht glauben konnten, dass die Mona Lisa weg ist und wollten das selber sehen.
1: Wir ticken einfach schon immer gleich, auch schon vor über 100 Jahren. Jawohl, richtig!
3: Super.
1: Warst du mal im Louvre?
3: Nee, ich war auch noch nicht in Paris.
1: Ah, also ich sag's dir ehrlich, die Mona Lisa, eine riesige Enttäuschung.
3: Ja, ich war nur mal in einer Ausstellung in Berlin und da gab es eine Kopie von der Mona Lisa. Aber die war deutlich größer und die fand ich auch wirklich nicht schlecht.
1: Geil.
3: Das war so eine Ausstellung mit hier diese Kunstfälscher.
1: Ah.
3: Da waren auch Bilder von dem Kujau dabei und was weiß ich. Und war also sehr, sehr interessant. Vor allen Dingen, wenn man überlegt, dass manche Leute dafür halt wirklich auch die Kohle bezahlt haben.
1: Ja, Wahnsinn.
3: Da war ein Bild dabei, da hat einer für eine Fälschung fast 8 Millionen Euro bezahlt. Und erst nach 10 Jahren haben sie gemerkt, dass das Ding gefälscht ist. Also.
1: Krass. Markus, ich wünsche dir ganz viel Spaß an der Ostsee und natürlich ganz viel Spaß mit deiner Klugscheißertasse.
3: Super, alles klar, vielen Dank.

Ich wünsche jedem von euch heute Morgen die Überzeugung, die Glenn Wheatley hatte. Hier ist die neue 107.7. Glenn Wheatley war der Produzent von John Farnham. Und mit John lief es am Anfang einfach nicht so gut. Also er fand schon immer die Musik gut, aber die Verkäufe haben sich einfach nicht eingestellt. Und so waren sie erstmal beide pleite. Und Glenn Wheatley hat hintenrum, ohne dass seine Frau es wusste, sein Haus gepfändet, sein Auto gepfändet und alle Kohle in das neue Album von John Farnham gesteckt. Uns hat sich gelohnt. Bester Rock und Pop, You're the Voice.

Es ist kurz vor sieben. Hier ist die neue 107.7 mit dem epischen guten Morgen Rocksong.

0: wenn ihr Bock habt, viele Filme zu schauen und viel zu essen, ihr könnt krank machen oder ihr werdet einfach Lehrer. Das passiert nämlich an den letzten zwei Schultagen jetzt noch in Baden-Württemberg. Viele Filme und viel Frühstücken. Die neue 107.7. Schönen Dienstag euch.
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0: Ich bin ja in McMühl im Kreis Heilbronn groß.

0: geworden.
1: Nehmt's mir nicht übel, lieber Heilbronner, aber es ist jetzt nicht die schönste Stadt, die es gibt. Aber mit einer Seilbahn könnte cool werden. Unser Top-Thema jetzt, Dienstagmorgen, Punkt 7 Uhr.
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3: Guten Morgen. Heilbronn bekommt womöglich als erste Stadt Deutschlands eine Seilbahn als festen ÖPNV-Bestandteil. Die Stadt hat jetzt die Vorplanungen dafür beschlossen. Die Ergebnisse einer Machbarkeitsstudie waren positiv. Den Experten zufolge verbraucht die Seilbahnlösung im Vergleich zu Bus und Stadtbahn wenig Fläche, ist emissionsarm und wirtschaftlich. Die Strecke soll knapp 5 Kilometer lang sein und unter anderem die City mit dem KI-Park Heilbronn verbinden. Bundesinnenminister Dobrindt plant ein Sicherheitspaket gegen islamistische Gefährder. Es soll verschiedenen Interviews zufolge 3 Maßnahmen enthalten. Die Fußfessel soll bei Gefährdern zum Standard werden. Es soll einheitliche Präventivhaftregeln geben, um Gefährder aus dem Verkehr zu ziehen. Und das Jugendstrafrecht soll für erwachsene Gefährder nicht mehr gelten. Ganz ausschließen könne man solche Attentate trotzdem nie, sagte Dobrindt am Abend. Und jetzt weitere Meldungen in Kürze. Die Waldbrandlage bei Bordeaux bleibt schwierig, aber eines der kleineren Feuer ist unter Kontrolle. Vor der nächsten Hitzewelle hofft die Feuerwehr, die Brände weiter einzudämmen. Deutschland hat 2 Transporthubschrauber und ein Flugzeug beigesteuert. US-Präsident Trump zieht für seine Wünsche nach einem verschärften Wahlrecht vor den obersten Gerichtshof. Das Justizministerium hat einen Eilantrag gestellt. Die Trump-Regierung will vor den Zwischenwahlen noch neue Regeln umsetzen, die die Briefwahl schwieriger machen. Die IG Metall bewertet das Reformpaket von Porsche positiv. Es kostet 5.000 Jobs, bringt laut Gewerkschaft aber eine Standortsicherung für Zuffenhausen und Weissach bis Ende 2035 und Milliardeninvestitionen. Die Beschäftigten bekämen Planungssicherheit, heißt es. Und für rund 100 Abiturienten in Baden-Württemberg muss der Schnitt korrigiert werden. Er war wegen eines Softwarefehlers falsch berechnet. Laut Lehrerverband haben Schulen 2 Programme parallel benutzt. Die betroffenen Zeugnisse sind aber nur 1-2 Zehntel schlechter.
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1: Superlative finde ich gefährlich, aber das wird ein perfekter Sommertag. Hier ist das Wetter für uns in Baden-Württemberg. Ich liebe es, wenn es morgens so schön frisch ist wie jetzt gerade. Ja, und dann tagsüber wirklich strahlend blauer Himmel. Bei Temperaturen, da hält man es noch gut aus. In Dagersheim im Kreis Böblingen 29 Grad heute. In Lauterstein im Kreis Göppingen 27. In Bruchsal bis zu 31 Grad. Morgen und übermorgen dann extrem heiß. 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So, 7:03. Wir schauen schnell zu euch auf die Straßen. Die neue 107.7 Verkehrsservice. Auf der A8 Richtung Karlsruhe zwischen Wendlingen und Stuttgart-Möhringen. Knapp 10 Kilometer Stop and Go. Kostet euch ungefähr eine Viertelstunde plus. Und Baustellenstau wie immer um die Uhrzeit. Auf der A81 bei Böblingen-Sindelfingen. 4 Kilometer stockender Verkehr in Fahrtrichtung Stuttgart. Das war's schon. Eure Staus, eure Blitzer. Wenn ihr was seht, gerne kurz kostenlos durchgeben. 0800 24 7 107.7.
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1: Nächste Woche ist Hanna zurück aus dem Urlaub. Das heißt, ich spiele so viel es geht von meinen Lieblingssongs für euch. Gleich Good Charlotte und hier ist Classic Rock aus den 80ern von Toto. Hold the Line.
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Der nächste Song weckt so viele Erinnerungen in mir an meine Jugend, dass ich aufpassen muss, dass ich nicht wieder Pickel im Gesicht kriege. Die neue 107.7, das sind Good Charlotte. Das ist bester Rock und Pop hier.

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2: Ja, wir sind halt Ungeduldshammel. Ja, wir wollten nicht bis Mittwoch, bis zum offiziellen Start der Ferien warten. Seit gestern ist die Katze aus dem Sack, beziehungsweise die Tickets aus der Schublade. Die ganzen Sommerferien schicken wir euch in den geilsten Freizeitpark der Welt. Steffi aus Feigenenz hat gestern Mittag schon zugeschlagen.
3: Ah! Oh, wirklich? Oh Gott, danke, ich freue mich stark.
2: Und die allerersten Tickets sind gestern früh schon in den Enzkreis gegangen zu Patricia nach Eisingen. Für die geht's mit Mann und Tochter in Europa-Park. Und wer jetzt denkt, dass Patricia dann schön Käffchen trinkt, während hier Tochter und Papa sich Adrenalin geben. Nee, sie muss ran.
3: Ja, tatsächlich mag er das nicht so. Früher in jungen Jahren schon, aber mittlerweile ist er da der Technik gegenüber skeptisch.
2: Auch wirklich, obwohl wir in Deutschland sind mit unserem guten TÜV.
3: Ja, das. Aber das passt alles. Er geht auch mit und er passt dann auf die Sachen auf. Das ist auch in Ordnung.
2: Ich kann mir richtig schön vorstellen, dann sucht er sich da ein schattiges Plätzchen aus und hält so nach euch Ausschau, wie lange brauchen sie noch. Dann lass es krachen mit ihr, genießt die Achterbahn. Ja. Auch wenn ihr sie kennt, dieses Mal wird sie noch mehr Bock machen, weil Tickets gehen auf uns, Patricia.
3: Oh, das ist mega, das ist so geil. Vielen, vielen, vielen Dank.
2: So, und damit ihr heute den entscheidenden Moment nicht verpasst, so klingt unsere Gewinner-Achterbahn. Und sobald ihr die zwischen zwei Songs durchs Programm donnern hört, anrufen 0800 24 700 77. Es kann jederzeit passieren. Aber ich würde den ersten Termin heute Morgen sicherheitshalber mal auf 9 verschieben.

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Kennst du die Geschichte hinter diesem Song? Es ist 1972, British Columbia, Kanada. Der 15-jährige Rick Hansen möchte seinem Leben einen Sinn geben. Seit einem schweren Verkehrsunfall ist er ab der Hüfte gelähmt. Doch er gibt nicht auf und startet einige Jahre später seine Man in Motion Tour. Mit seinem Rollstuhl legt er jeden Tag 70 Meilen zurück und sammelt Geld für die Rückenmarkforschung. Die Medien interessieren sich nicht groß für seine Geschichte, bis John Parr ins Spiel kommt. Der britische Songwriter wird auf Hansens Geschichte aufmerksam und hat urplötzlich die Idee für einen Song. Bei seiner Tour hat Hansen über 40.000 Kilometer zurückgelegt und damit über 26 Millionen Dollar gesammelt. John Parrs St. Elmo's Fire ist heute ein Teil von bestem Rock und Pop.

0: In Heilbronn könnte bald folgender Satz morgens fallen.
1: Ich muss schnell los, ich muss schnell los. Ich will meine Seilbahn nicht wieder verpassen.
0: Unser Top-Thema jetzt. Es ist Dienstagmorgen, 7.30 Uhr.
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0: Mit Stefanie Häuslein.
3: Guten Morgen. Heilbronn ist womöglich die erste Stadt in Deutschland mit einer Seilbahn im ÖPNV. Die Ergebnisse einer Machbarkeitsstudie waren positiv. Als Reaktion hat die Stadt jetzt die Vorplanungen beschlossen. Den Experten zufolge verbraucht die Seilbahnlösung im Vergleich zu Bus und Stadtbahn wenig Fläche, ist emissionsarm und wirtschaftlich. Die Strecke soll knapp 5 Kilometer lang sein und unter anderem die City mit dem KI-Park Heilbronn verbinden. Innenminister Dobrindt plant nach dem CSD-Anschlag in Berlin ein Sicherheitspaket gegen islamistische Gefährder. Weil der 21-jährige Täter auf Bewährung frei war, steht besonders das Jugendstrafrecht im Fokus. Fiona Reinert berichtet.
4: Es sei inakzeptabel, dass bei erwachsenen Gefährdern das Jugendstrafrecht angewandt wird, so Innenminister Dobrindt. Genau das war bei dem mutmaßlichen Täter passiert. Dobrindt sprach sich außerdem für einen verstärkten Einsatz von elektronischen Fußfesseln aus und es müsse eine bundesweit einheitliche Regelung zur Präventivhaft geben. Wer als Gefährder gilt, hängt häufig vom Einzelfall ab, erklärt das Bundeskriminalamt. Daher würden die Zahlen schwanken. Das BKA betrachtet aktuell rund 485 Menschen als Gefährder, der Großteil davon aus dem islamistischen Spektrum.
3: Und jetzt weitere Meldungen in Kürze. Die Waldbrandlage bei Bordeaux bleibt brenzlig, aber eins der kleineren Feuer ist unter Kontrolle. Vor der nächsten Hitzewelle hofft die Feuerwehr, die Brände weiter einzudämmen. Deutschland hat 2 Transporthubschrauber und ein Flugzeug beigesteuert. Augenoptiker, Hörakustiker und Orthopädietechniker sind gesuchter denn je. Besonders Meister fehlen, meldet das Institut der Deutschen Wirtschaft. Insgesamt waren zuletzt gut 4.000 Stellen im Gesundheitshandwerk offen. Und der Gewinn von Mercedes-Benz ist im zweiten Quartal um 13,5% gestiegen. Obwohl der Umsatz leicht gesunken ist, hat der Gewinn die Grenze von 1 Milliarde Euro übersprungen. Es ist das erste Plus im Vorjahresvergleich seit 3 Jahren.
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0: Guten Morgen, hier ist das Wetter für uns in Baden-Württemberg. Lüftet nochmal schnell ordentlich durch. Kühler als jetzt wird es die nächste Woche nicht mehr. Aktuell bei euch in Böblingen 15 Grad, in Mannheim 16, in Massenbachhausen im Kreis Heilbronn 14 Grad aktuell. Tagsüber strahlend blauer Himmel, Temperaturen um die 30 Grad und ab morgen nochmal 5 Grad heißer. 5 Jahre Hofmeister rockt, feiert mit. 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Uhr, schneller Blick in den Berufsverkehr. Auf der A8 hängt's zwischen Wendlingen und dem Flughafen. 6 Kilometer Stop and Go in Fahrtrichtung Stuttgart, knappe Viertelstunde plus. Und wie immer, wer über die B313 übers Plochinger Dreieck ausweichen will, auch hier knapp vor Wernau schon knapp 5 Kilometer Stau. Und am längsten dauert's auf der A81, die Baustelle bei Böblingen-Sindelfingen, 7 Kilometer stockender Verkehr. Eure Staus, eure Blitzer immer kostenlos durchgeben. 0800 24 7 177. 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
0: Schön, dass ihr dabei seid. Baden-Württembergs rockigste Morningshow hier am vorletzten Schultag. Wir bringen euch durch mit den meisten 80ern und 90ern. Hier sind Queen, I Want It All.
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0: Ich liebe dieses Ende hier. Erst die E-Gitarre und dann noch.
1: Ah, I want it all. 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
0: 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Schönen Dienst.

Und wenn ihr heute Menschen in fragwürdigen Klamotten auf der Arbeit seht, dann wahrscheinlich, weil sie bald im Urlaub sind und die guten Klamotten werden jetzt nicht mehr angezogen. 7.41 Uhr. Guten Morgen.

0: punktgenau 7:45 und unser Urschwabe aus Eisling im Kreis Göppingen hat heute Morgen pures Mitgefühl.
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2: Guten Morgen, mein Lieber, grüß dich.
0: Guten Morgen, Jens.
2: Also heute möchte ich nicht in der Haut von 100 Abiturienten stecken. Es hat einen IT-Fehler gegeben im Kultusministerium und der Abiturschnitt ist falsch berechnet worden. Jetzt kann man ja immer sagen, ja na gut, gut, das muss man halt ändern. Ja, aber der ist leider zu gut berechnet worden. Ja,
0: das ist die Scheiße daran. Das ist die Kacke. Es würde ja niemand was sagen, wenn die jetzt einen besseren Abischnitt am Ende hätten.
2: Na, definitiv.
0: Aber ja, klar. Guck mal, du erinnerst dich bestimmt noch, wie es war als Schüler. Man kokettiert doch sowieso damit, ja, am Ende ist mir der Schnitt ja egal. Dann kriegt man das Zeugnis und freut sich doch, okay, ich hab's geschafft, ich hab den und den Schnitt erreicht und dann wird er nochmal teilweise jetzt um 0,2 nach unten korrigiert. Das ist doch echt eine Scheiße.
2: Also das ist Horror, sei doch ehrlich, du freust dich doch wie ein Schnitzel, was da erreicht hast. IT-Problem im Kultusministerium.
0: Ja, eigentlich soll das andersrum sein. Also, dass die Schüler was falsch berechnen und dann kommt von oberer Stelle quasi die Korrektur und nicht so rum. Das ist wirklich so typisch, dass das passiert.
2: Oh, richtig, richtig krass. Also wirklich, ich habe wirklich so Mitgefühl mit denen heute. Ich kann mir das richtig vorstellen, wie da wirklich, ich sage mal in Anführungszeichen, Träume zerbrechen. Wie man das dann sagen muss, tja Mama, tut mir leid, aber ich bin doch ein bisschen schlechter und so. Ey, übel, ganz übel.
0: Und
2: also mir tut es richtig leid.
0: Ich fände auch, man müsste einen Kompromiss finden, weil es gibt auch bestimmt schon ein paar, die sich mit diesem Schnitt jetzt beworben haben hier und da. Und ich sag mal, da kommt es ja wirklich auf jedes Prozentlichen an, dass man irgendwie sagt, okay, da steht dieser Schnitt, da korrigieren wir nicht mehr nach unten, dass quasi zum Beispiel alle Bewerbungen, oder auch wenn es schon Geld von der Oma gab, da muss man, dann gibt's das Geld gibt's nicht zurück, sondern da bleibt der Schnitt stehen, sag ich mal.
2: Definitiv, ehrlich. Vielleicht ist es auch manchmal besser, man lässt Gras über die Sache wachsen und spricht gar nichts. Aber okay, wir können es nicht ändern. Wie gesagt, mir tun sie einfach nur wahnsinnig leid.
0: Genau, unser Mitgefühl habt ihr ganz sicher. Jens, morgen früh, wenn hier mit der Technik kein Softwarefehler passiert, 7:45 hören wir uns.
2: Okay. In diesem Schnitt wollen wir es schaffen, genau. Komm gut durch, bis morgen.
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Und hier ist ein Song, der euch im Thailand-Urlaub in Knast bringen könnte. Niemals da in der Öffentlichkeit hören. 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One Night in Bangkok.

0: Und ich muss ganz schnell reingehen. Gefahrenstelle auf der A8. Vorsichtig, Falschfahrer zwischen Hohenstadt und Mühlhausen. Vorsichtig auf der A8. Bitte nicht überholen. Falschfahrer zwischen Hohenstadt und Mühlhausen.
1: Es ist kurz vor 8. 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

0: Annas Gelberschein geht noch bis genau nächsten Montag. Da ist sie zurück aus dem Sommerurlaub. Die neue 107.7. Habt einen schönen sonnigen Dienstag.
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0: Es gibt schon ein paar Seilbahnen in Baden-Württemberg, aber bisher noch keine, die ganz normal an den öffentlichen Nahverkehr angebunden ist. Bisher. Unser Top-Thema jetzt. Es ist Dienstagmorgen, 8 Uhr.
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0: Mit Stefanie Häuslein.
9: Guten Morgen. Heilbronn bekommt womöglich

0: Als erste Stadt Deutschlands eine Seilbahn als Ergänzung zu Bus- und Stadtbahn. Dafür hat der Gemeinderat jetzt die Vorplanungen beschlossen. Vor allem, weil die Ergebnisse einer Machbarkeitsstudie sehr positiv waren. Louis Bachmann mit den Einzelheiten.
1: Die Seilbahn-Idee punktet in der Studie gleich mehrfach. Im Vergleich zu Bus- und Stadtbahn braucht sie demnach wenig Fläche und ist abgasarm. Außerdem wäre sie so wirtschaftlich umsetzbar, dass sie von Bund und Land gefördert werden könnte. Die Seilbahnstrecke soll knapp 5 Kilometer lang sein und 6 Haltestellen haben. Sie würde unter anderem die Heilbronner Innenstadt mit dem KI-Park verbinden. Die Bahn wäre ein fester ÖPNV-Bestandteil, also mit dem normalen Verbundticket oder Deutschlandticket nutzbar.
0: Angesichts der Waldbrände in Südwestfrankreich hat Präsident Macron die Menschen zum Zusammenhalt aufgerufen. Den Einsatzkräften sprach er am Abend bei einem Besuch im Krisenzentrum in Bordeaux Mut zu. Bei Bordeaux ist eines der kleineren Feuer mittlerweile unter Kontrolle. Die Feuerwehren machen sich für die anstehende neue Hitzewelle bereit. In Portugal ist ein Brand ausgebrochen. In Spanien hat sich die Ausbreitung der Feuer verlangsamt. Und jetzt weitere Meldungen in Kürze. Bundesinnenminister Dobrindt plant ein Sicherheitspaket gegen islamistische Gefährder. Die Fußfessel soll bei ihnen zum Standard werden. Es soll eine einheitliche Präventivhaft geben. Und das Jugendstrafrecht soll für erwachsene Gefährder nicht mehr gelten. Augenoptiker, Hörakustiker und Orthopädietechniker sind gesuchter denn je. Besonders Meister fehlen, meldet das Institut der Deutschen Wirtschaft. Insgesamt waren zuletzt gut 4.000 Stellen im Gesundheitshandwerk offen. Die IG Metall bewertet das Reformpaket von Porsche positiv. Es kostet 5.000 Jobs, bringt laut Gewerkschaft aber eine Standortsicherung für Zuffenhausen und Weissach bis Ende 2035 und Milliardeninvestitionen. Dafür bekämen die Beschäftigten Planungssicherheit, heißt es.
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3: Das Wetter für uns in Baden-Württemberg. Schönen guten Morgen. Es wird der perfekte Sommertag. Morgens noch angenehm frisch und tagsüber dann Sonne pur. Bei heute bis zu 29 Grad bei euch in Schwäbisch Gmünd, genauso in Oberndorf am Neckar in Heilbronn. Ihr wisst schon, die Seilbahnstadt bis zu 30 Grad. Morgen und auch übermorgen dann wieder extrem heiß. 8:03, immer noch der Falschfahrer auf der A8, die neue 107.7 Verkehrsservice. Vorsichtig zwischen Hohenstadt und Mühlhausen, ganz weit rechts fahren und nicht überholen in beiden Richtungen. Falschfahrer unterwegs auf der A8. Frischer Unfall, A6 zwischen dem Weinsberger Kreuz und Heilbronn-Nickersulm. Vorsichtig, Fahrzeugteile auf der Fahrbahn. Und gerade geht die Falschfahrermeldung weg, sehr schön. Wieder freie Fahrt auf der A8, nur nicht, wenn ihr zwischen Pliningen und dem Flughafen seid, da hat es nämlich auch gerade geknallt. Unfall auf der linken Spur. Eure Staus, eure Blitzer immer kostenlos. 0800 24 7 107 7. Kommt gut und sicher durch heute.
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3: Ja, wir wecken euch ja hier mit den meisten 80ern und 90ern, mit E-Gitarren und mit Schlagzeug, aber manchmal sind es auch einfach nur die ganz großen Gefühle. Peter Cetera, Glory of Love.
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Hier ist die neue 107.7. Bester Rock und Pop am vorletzten Schultag. Jetzt sind die Kinder nochmal verräumt für ein paar Stunden. First thing.

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mal auf einer Abrissparty? Was wird Max rockigste Morningshow bei der 977? Als wir in Würzburg aus unserer WG ausgezogen sind, da war klar, die Bude wird danach nicht weiter vermietet, sondern renoviert. Das war natürlich ein Freifahrtschein für eine heftige letzte Feier. Aber ich bin mir sicher, das war alles ein Witz im Vergleich zu den Abrisspartys von Twisted Sister. Alles fing damit an, dass sie in New York in einem Club gespielt haben, der einen Tag später dicht gemacht wurde, weil der Inhaber den Club gekündigt hatte. Also hat der Club gesagt, Jungs, also hier darf am Ende einfach kein Stein mehr auf dem anderen stehen. Und das fanden die natürlich geil und haben es direkt am Anfang ihres Auftritts den Fans aufgetragen. Bilder, Tapeten, Türen, alles im Arsch, alles kaputt gemacht. Und es war so eine Schlagzeile, dass Twisted Sister dadurch berühmt geworden sind. Und andere Clubs haben sich bei ihm gemeldet und gesagt, hey, wir machen auch dicht. Wollt ihr nicht bei uns auch eine letzte legendäre Abrissparty schmeißen? Nicht schlecht. 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Und wir feiern jetzt Abrissparty.

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Ja, es tut mir leid, liebe Hunde, wirklich. Ich werde halt mal früher mit ihnen.

Roxette bei der 977. Denn ihr Comeback ist ja in Deutschland bei uns ganz gut angekommen. Per Gessle ist ja jetzt mit neuer Partnerin unterwegs. Die Tour war gut verkauft. Die in Deutschland schon. Die in den USA nicht. Die komplette Nordamerika-Tour von Roxette ist jetzt abgesagt worden, weil sie wohl zu wenige Tickets verkauft.

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1: Das Wetter für uns in Baden-Württemberg. Schönen guten Morgen, ihr Lieben. Ich hoffe, ihr habt gut durchgelüftet. Kühler als heute Morgen wird es die nächsten Wochen nicht mehr. Aktuell in Adelsheim im Neckar-Odenwald-Kreis 16 Grad. In Stuttgart sind es schon 18. Genauso bei euch in Rottenburg. Tagsüber dann jetzt wirklich kein Wölkchen am Himmel. Strahlend blauer Himmel bei um die 30 Grad. Morgen schon um die 35 Grad. Donnerstag nochmal wärmer. Immer noch viel los jetzt um 8.32 Uhr, die neue 107.7 Verkehrsservice. Wo fangen wir an? A8, Fahrtrichtung Karlsruhe zwischen Esslingen und Stuttgart-Möhringen, mittlerweile 15 Kilometer Stop and Go, knappe dreiviertel Stunde plus. Gegenrichtung zwischen Leonberg-Ost und Stuttgart-Möhringen, ebenfalls 7 Kilometer stockender Verkehr, auch wieder eine halbe Stunde plus ungefähr. Und einen gebe ich euch noch mit, das ist der längste Stau, mal wieder auf der A8 bei Pforzheim, die Baustelle. 8 Kilometer Stop and Go in Fahrtrichtung Stuttgart. Staus und Blitzer immer kostenlos. 0800 24 7 1077. Das waren jetzt auch nur die größten Probleme. Kommt gut und sicher an.
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1: Hallöchen Achterbahn-Fans und Hallöchen Rock-Fans. Hier gibt's die meisten 80er und 90er zum Aufstehen. Jetzt erstmal mit Pink Floyd. Baden-Württembergs rockigste Morning Show. Ich bin Nikolaus. Hi.
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müsst da auch ein bisschen auf eure Fingerkuppen aufpassen, aber viele von euch, also tippen sich gerade wirklich die Nagelbetten wund. Hier ist die neue 107.7. Ich kann es nachvollziehen. Tickets für den Europapark kriegt man nicht jeden Tag geschenkt. Ihr habt die Gewinnerachterbahn zwischen zwei Songs entdeckt und wisst, was zu tun ist. 0800 24 7.

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0: 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Wir sorgen dafür, dass diese Sommerferien unvergesslich für euch werden.
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0: Baden-Württembergs Rocksender Nummer 1 hat sich zusammengetan mit Baden-Württembergs Freizeitpark Nummer 1. Die ganzen Ferien hauen wir Karten raus. Und zwar immer, wenn zwischen zwei Songs die Achterbahn zu hören ist. Und nein, schwer zu finden ist sie nicht. Deswegen sind auch seit 10 Minuten hier alle Leitungen besetzt. Gestern hat ja schon Steffi aus Feigen-Enz gejubelt und Patricia aus Eisingen. Und jetzt 0800 24 7 1077. Ich bin Nikolaus. Wer will in Europa-Park? Hallo?
2: Nein, hallo, ja, hier ist Michael aus, wo komme ich her? Aus Schwenningen, dankeschön.
0: Michael, echt, viel Spaß im Europa-Park.
2: Danke, danke. Als der gerade gesagt hat, ich bin in der Warteleitung, vielleicht habe ich Glück. Da habe ich gesagt, das kann auch in Wahnsinn, das funktioniert eh nicht. Und ruckzuck bist du dran, das gibt's ja gar nicht. Wow. Hi, Nikolaus, hi, guten Morgen.
0: Mensch, grüße dich. Du hast die Reise durchgemacht, die hier viele durchmachen. Erstmal bei den Kollegen rauskommen. Erstmal hören, ja, wir sind in der engeren Auswahl, vielleicht wirst du ins Studio gestellt. Michael, schön, dich kennenzulernen. Hi.
2: Hi, hallo, guten Morgen. Also mein Herz pumpert gerade, ich habe einen Puls von 200. Gibt's ja gar nicht.
0: So, und ganz wichtig, für den Rest, Es kann so laufen wie bei Michael. Ihr könnt auch Glück haben, wir haben noch viele Tickets. Sobald die Gewinner-Achterbahn wieder durchs Programm rauscht, Michael, kriegst du die Nummer hin?
2: Oh, Jesus Gott, ich weiß sie gar nicht auswendig, ich habe sie gespeichert. Ich muss lügen, ich habe sie echt gespeichert. So liegt das Handy neben mir am Radio und sobald ich irgendwas höre, drücke ich einfach nur auf Mail. Okay. Ich weiß sie gar nicht auswendig,
0: Ihr macht's genau wie Michael, ich sag's ihr euch jetzt, dann speichert er die Nummer ab. 0800 24 7 1077.
2: Wunderbar, ich bedanke mich und Anrufe. Ja, alle Anrufe, ihr kommt durch. Es funktioniert tatsächlich. Yippie, yay, Anrufe. Let's go!

Es ist kurz vor neun. Hier ist die neue 107.7 mit dem epischen guten Morgen Rocksong.

0: Wenn ihr Bock habt, viele Filme zu schauen und viel zu essen, ihr könnt krank machen oder ihr werdet einfach Lehrer. Das passiert nämlich an den letzten zwei Schultagen jetzt noch in Baden-Württemberg. Viele Filme und viel Frühstücken. Die neue 107.7. Schönen Dienstag euch.
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0: In Heilbronn könnte bald der Satz fallen: Oh, ich muss ganz schnell los. Ich will meine Seilbahn nicht verpassen. Eins unserer Themen jetzt. Es ist Dienstagmorgen, 9 Uhr.
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0: Mit Stefanie Häuslein.
11: Guten Morgen. Der Gewinn von Mercedes-Benz ist im zweiten Quartal um 13,5% gestiegen. Obwohl der Umsatz leicht gesunken ist, hat der Gewinn die Grenze von 1 Milliarde Euro übersprungen. Laut Konzern haben vor allem der Sparkurs und gute Geschäfte mit Transportern und Finanzdienstleistungen das Ergebnis verbessert. In China wurden erneut weniger Autos verkauft. Trotzdem ist es das erste Plus im Vorjahresvergleich bei Mercedes-Benz seit 3 Jahren. Angesichts der Waldbrände in Südwestfrankreich hat Präsident Macron die Menschen zum Zusammenhalt aufgerufen.

0: Den Einsatzkräften sprach er am Abend bei einem Besuch im Krisenzentrum Mut zu. Bei Bordeaux ist eines der kleineren Feuer mittlerweile unter Kontrolle. Die Feuerwehren machen sich für die anstehende neue Hitzewelle bereit. In Portugal ist ein Brand neu ausgebrochen. In Spanien hat sich die Ausbreitung verlangsamt. Und jetzt weitere Meldungen in Kürze. Bundesinnenminister Dobrindt plant ein Sicherheitspaket gegen islamistische Gefährder. Die Fußfessel soll bei ihnen zum Standard werden, es soll eine einheitliche Präventivhaft geben und das Jugendstrafrecht soll für erwachsene Gefährder nicht mehr gelten können. US-Präsident Trump zieht für seine Wünsche nach einem verschärften Wahlrecht vor den obersten Gerichtshof. Das Justizministerium hat einen Eilantrag gestellt. Die Trump-Regierung will vor den Zwischenwahlen noch neue Regeln umsetzen, die die Briefwahl schwieriger machen. Heilbronn bekommt womöglich als erste Stadt Deutschlands eine Seilbahn als festen ÖPNV-Bestandteil. Die Stadt hat die Vorplanungen dafür beschlossen, aufgrund der guten Ergebnisse einer Machbarkeitsstudie. Die Strecke soll auf knapp 5 Kilometern 6 Stationen verbinden. Und ab heute kann 3 Wochen lang online über das Jugendwort des Jahres abgestimmt werden. Zur Vorauswahl gehören Klassiker wie Digger und Macker, aber auch der Begriff gute Käse für Lob oder Zustimmung. Mitmachen können Jugendliche und junge Erwachsene unter 20.
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2: Guten Morgen, hier ist das Wetter für uns in Baden-Württemberg. Wenn ihr mich fragt, der perfekte Sommertag. Morgens noch angenehm frisch und dann tagsüber strahlend blauer Himmel bei angenehm 30 Grad. In Möglingen im Kreis Ludwigsburg, in Wiesloch im Rhein-Neckar-Kreis sogar 31 Grad, in Bullerdingen im Zollernalbkreis bis zu 27 Grad. Morgen und übermorgen dann wirklich wieder sehr, sehr heiß. 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Gleich wird es 9.04 Uhr, die neue 107.7 Verkehrsservice. Vorsichtig auf der A81 zwischen Neuenstadt am Kocher und Weinsberger Kreuz. Ungesicherte Unfallstelle, wenn ihr von Würzburg Richtung Heilbronn fahrt. Dann immer noch Stau auf der A8, löst sich aber so langsam auf zwischen Kirchheim-Tech-West und Stuttgart-Möhringen. Wenn ihr von Ulm Richtung Stuttgart fahrt, knapp 10 Kilometer Stop and Go. In der Gegenrichtung steht ihr zwischen Leonberg und dem Kreuz Stuttgart 8 Kilometer im Stau. Geblitzt wird im Kreis Reutlingen, Ehningen, am Ortseingang am Kreisel in Fahrtrichtung Metzingen. Danke Sinan fürs Bescheid geben. Eure Staus, eure Blitzer immer kostenlos. 0800 24 7 107 7.
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2: 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Hier ist bis zum letzten Ton Bohemian Rhapsody. 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

bis zum letzten Ton. So ein Song wird nicht gekürzt. Bohemian Rhapsody. Queen bei der neuen 107.7. Und jetzt heben wir mal das Glas auf dieses geile Wetter. Raise your glass. 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

0: mindestens drei Menschen aus Baden-Württemberg sind gedanklich heute nicht mehr wirklich auf der Arbeit. Dienstagmorgen, 9.18 Uhr.
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0: Patricia aus Eisingen, Stefanie aus Feigingen-Enz und Michael aus Schwenningen. Die spüren wahrscheinlich gerade schon den Fahrtwind im Gesicht. Noch bevor die Ferien überhaupt angefangen haben, haben die drei sich schon Tickets für den Europapark gesichert. Michael, ja, gerade erst ganz frisch vor einer halben Stunde die richtige Leitung getroffen. Und er ist immer noch dran. Michael, hi.
2: Hello again. Michael, na, jetzt habe ich mich schon langsam wieder ein bisschen beruhigt.
0: Da bin ich mir nicht so sicher. Hast du heute irgendwelche wichtigen Termine? Muss man sich Sorgen um dich machen oder sowas?
2: Nein, nein. Aber ich muss nachher eh ins Krankenhaus meine Mutter besuchen. Von dem her, wenn was sein sollte, ja, bin ich ja richtig vor Ort.
0: Dann. Lass dich auch mal einmal kurz durchchecken lassen. Einmal kurz gucken, ob mit deinem Herz alles stimmt nach heute Morgen.
2: Noch okay. Also nochmal vielen lieben Dank für diesen Gewinn, gell? Das ist ja echt super, das ist mal eine tolle Sache.
0: Naja, ihr habt es ja selber in der Hand. Also du hast Radio gehört und rechtzeitig angerufen. Also sehr gerne geschehen, ja.
2: Ja, vielen lieben Dank. Wir waren auch schon ewig nicht mehr dort. Wir waren das letzte Mal da, wo Batavia abgebrannt ist, davor.
0: Ah, krass.
2: Und das ist ja schon ein paar Jahre ist ja das her. Wir freuen uns also wahnsinnig auf jeden Fall mal auf Batavia mal wieder, weil das soll ja richtig toll geworden sein.
0: Ja, das haben sie komplett wieder aufgebaut, Piraten in Batavia.
2: Das
0: ist ja unter alten Europaparkgängern, das ist ja immer noch das Highlight, ne? Da können die noch so tolle neue Technologie. Am Ende will man die Piraten in Batavia sehen dort.
2: Das ist einfach super. Und unter Arfur, dieser Minimals, der ist auch toll, das ist auch voll die Achterbahn. Und mein Favorit ist ja schon immer und ewig der Silverstar. Ich liebe den Silverstar. Der ist einfach genial, ist der, gell?
0: Michael, ich habe das Gefühl, hier hat auf jeden Fall der richtige Mann gewonnen. Ey, ganz viel Spaß euch im Europapark, wirklich.
2: Dankeschön, den haben wir auf jeden Fall. Vielen lieben Dank noch einmal.
0: Sehr gerne. Und nein, das waren natürlich noch lange nicht die letzten Tickets. Nicht mal für heute, glaube ich. Sobald die Gewinnerachterbahn wieder durchs Programm rauscht, anrufen 0800 24 7 1077.

0: hier kommt die Band, die Hartmut Engler an den Rande des Wahnsinns getrieben hat. Behaupte ich einfach mal.
1: 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Das sind Opus mit Life is Life. Ein Song, der so berühmt war in den 80ern, dass meiner Mutter ihr geliebter Hartmut Engler seine Band pur umbenennen musste. Weil die hieß bis dahin richtig Opus.

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7: Guten Morgen, hier ist das Traumwetter für uns in Baden-Württemberg. Ja, ich hoffe, ihr habt nochmal gut durchgelüftet. Kühler als heute Morgen wird es die nächsten Wochen nicht mehr. Aktuell bei euch in Jagsthausen im Kreis Heilbronn 20 Grad, in Weilerstadt, Kreis Böblingen ebenfalls 20, in Böhmenkirch im Kreis Göppingen noch knapp unter 20 Grad. Tagsüber dann jetzt wirklich strahlend blauer Himmel, Höchstwerte nachher um die 30 Grad und ab morgen nochmal ja, 4, 5 Grad wärmer ungefähr. 9.33 Uhr wird's, die neue 107.7 Verkehrsservice. Vorsichtig fahren auf der A81 zwischen Neuenstadt am Kocher und dem Weinsberger Kreuz. Ungesicherte Unfallstelle auf der rechten Spur. Selbes Spiel auf der A5. Vorsichtig zwischen Bruchsal und Karlsruhe Nord. Ebenfalls ungesicherter Unfall auf der rechten Spur. Und am längsten steht ihr auf der A8 zwischen Wendlingen und dem Flughafen. Immer noch knapp 6 Kilometer Stop and Go. Geblitzt wird Ortseingang von Ehningen unter Achalm im Kreis Reutlingen in Fahrtrichtung Metzingen. Dankeschön Sinan fürs Melden. Eure Staus und Blitzer immer kostenlos 0800 24 7 1077. Kommt gut an.
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7: Baden-Württembergs rockigste Morningshow ist übrigens ab nächster Woche wieder komplett. Da kommt Hanna zurück aus dem Urlaub. Und da kommt ihr jetzt hoffentlich gut hin mit den meisten 80ern. Hier ist Bonnie Tyler für euch.
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sind letzte Woche umgezogen und haben den ganzen Schwung Platten aussortiert. Ich habe mir direkt die Phil Collins Platte gesichert, bevor meine Schwester sie hat. Hier ist die neue 107.7 und das Geile ist, in dieser Platte ist so eine Shopliste, also Merchandise von Phil Collins. Und das T-Shirt hat einfach damals noch 6 Pfund nur gekostet. Vielleicht

0: Roxette in Baden-Württembergs Rockigster Morning Show. Ich kann es euch sagen, wie Michael aus Schwenningen, wie es dem geht, weil der ist Adrenalin-Junkie. Und für den war das einfach der perfekte Dienstagmorgen.
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0: Und bevor ihr euch jetzt wieder aufregt, dass ihr die Achterbahn schon wieder verpasst habt, keine Sorge, sie kommt wieder. Und zwar noch heute. Die ganzen Ferien hörte sie eigentlich immer wieder zwischen zwei Songs. Einmal kurz einmal durchs Programm rauschen und dann ruft ihr an 0800 24 7 und gewinnt Tickets für den Europapark, so wie gerade Michael aus Schwenningen. Michael, wen nimmst du eigentlich mit?
2: Meine Freundin, die Daniela.
0: Die Daniela. Und die genau. Ist genauso achterbahnverrückt wie du, oder wie?
2: Eigentlich weniger. Die kriegt immer ein Herzkasper fast dabei. Gell? Also die muss man eigentlich mitziehen. Wenn die rauskommt, da bräuchte ich wirklich so ein Notfallpack eigentlich. Also die zittert nur und kriegt kaum nur Luft hier. Aber da kaum ist sie wieder beruhigt, muss die nächste ran.
3: Sie will, aber sie will doch nicht. Das ist ganz, ganz krank.
0: Ja, das ist so. Manchmal, es gibt ja auch schmerzsüchtige Menschen. Weißt du, ich meine,
2: das sage ich hier.
0: Ich wünsche euch ganz, ganz viel Spaß im Europapark. Schöne Ferien schon mal, ja?
2: Dankeschön. Und du noch was. Das Gespräch war jetzt so nett. Wir machen das jetzt so. Ich rufe dir jetzt jeden Morgen mal an und sag einfach mal guten Morgen. Oder ich brauche keine Karte, ich habe ja schon welche.
0: Freue ich mich, Michael. Dann bis morgen früh.
2: Bis morgen, wir hören uns. Ja.
0: Ciao.

gerade gerne eine Fähigkeit von Marian Gold erlernen, dem Sänger von Alphaville. Und ich rede gar nicht von seinem Gesang, auch wenn er wirklich ein toller Sänger ist. Aber der kann beim Zahnarzt sich so ablenken, während der Behandlung, dass er Songtexte im Kopf schreibt. Und ich bin auch, also ehrlich, ich bin ein kleiner Zahnarztschisser und jedes Mal überlege ich mir eine Taktik, wie ich mein Hirn auch währenddessen schaffe zu beschäftigen. Aber am Ende denke ich nur an Big in Japan, entstanden, keine Ahnung, bei einer Wurzelbehandlung. 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

0: Hier 107.7. Kennst du die Geschichte hinter diesem Song? Anfang der 90er Jahre. Jon Bon Jovi ist verkatert. Er sitzt in einem Hotelzimmer in L.A. und zweifelt an sich. Er fühlt sich ausgenutzt von Musikindustrie und Medien. Fragt sich, woran man sich erinnern wird, wenn er nicht mehr da ist. Ob man Filme über ihn drehen wird. Er setzt sich ans Hotelklavier und klimpert herum. Auf Rosen gebettet oder auf Nägel gebettet. Das Rockgeschäft kann beides mit dir machen. Johns Zweifel bescheren ihm 1992 einen internationalen Top-Song. Heute ist Bed of Roses bester Rock und Pop.
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9: Es gibt gute Nachrichten von Mercedes, denn endlich werden da mal wieder schwarze Zahlen geschrieben. Eins unserer Themen jetzt am Dienstagvormittag. Es ist 10 Uhr.
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11: Studio Stefanie Häuslein. Guten Tag. Der Gewinn von Mercedes-Benz ist im zweiten Quartal um 13,5% gestiegen. Obwohl der Umsatz leicht gesunken ist, hat der Gewinn die Grenze von 1 Milliarde Euro übersprungen. Laut Konzern haben vor allem der Sparkurs und gute Geschäfte mit Transportern und Finanzdienstleistungen das Ergebnis verbessert. In China wurden erneut deutlich weniger Autos verkauft. Trotzdem ist es das erste Plus im Vorjahresvergleich seit 3 Jahren. Innenminister Dobrindt plant ein Sicherheitspaket gegen islamistische Gefährder. Im Gespräch sind die Fußfessel als Standard, eine einheitliche Präventivhaft und kein Jugendstrafrecht mehr für erwachsene Gefährder. Im ersten sagte Dobrindt zur Forderung nach lückenloser Überwachung.
12: Ja, es gibt Gefährder in Deutschland. Es gibt Gefährder, die auch nach Haft wieder frei sind, die beobachtet werden. Aber es wäre jetzt zu kurz gesprungen zu sagen, es scheitert einfach nur am Personal. Wir haben doch gerade in dem Fall gesehen, dass auch die Anwendung von Gesetzen nicht ausreichend ist. Und deswegen sollte man jetzt eher daran arbeiten, was kann man an verschärften Maßnahmen ergreifen, um uns vor Gefährdern besser zu schützen.
11: Und jetzt weitere Meldungen in Kürze. Angesichts des Waldbrands in Frankreich hat Präsident Macron zum Zusammenhalt aufgerufen. Den Einsatzkräften sprach er bei einem Besuch in Bordeaux Mut zu. Dort ist eines der kleineren Feuer unter Kontrolle. In Spanien wird die Ausbreitung der Brände zumindest langsamer. Heilbronn bekommt womöglich als erste Stadt Deutschlands eine Seilbahn als festen ÖPNV-Bestandteil. Die Stadt hat die Vorplanung dafür beschlossen. Die Ergebnisse einer Machbarkeitsstudie waren sehr

0: positiv. Die Strecke soll auf knapp 5 Kilometern 6 Stationen haben. Und ab heute kann 3 Wochen lang online über das Jugendwort des Jahres abgestimmt werden. Zur Vorauswahl gehören zum Beispiel der Begriff gute Käse für Lob oder Zustimmung und 6-7 als absichtlich sinnfreier Ausruf. Abstimmen können Menschen zwischen 11 und 20.
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2: Hier ist das Wetter für uns in Baden-Württemberg. Heute ganz viel Sonne, bis zu 33 Grad. Und nach einer kühlen Nacht geht es dann morgen schon mal rauf auf bis zu 38 Grad. Donnerstag sind dann knapp 40 drin. 3 nach 10, die neue 107.7 Verkehrsservice. Bitte Vorsicht, wenn ihr auf der B27 fahrt, Tübingen Richtung Stuttgart. Zwischen Reutlingen und Waldorf-Heslach defektes Fahrzeug auf dem Verzögerungsstreifen. Viel los auf der A8 Karlsruhe Richtung Stuttgart. 4 Kilometer Stock zwischen Pforzheim Nord und Pforzheim Süd. Die A8 Ulm Richtung Stuttgart zwischen Wendlingen und Flughafen Messe noch 6 Kilometer stockend. Und auf der B10 B27 in Stuttgart 2 Kilometer Stau zwischen Löwentor und Sieglestraße. Eure Staus und Blitzer immer kostenlos unter 0800 24 7 1077.
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2: Ich bin Doro. Hi, schönen Dienstagvormittag. Nochmal ein Kaffee im Geschäft und die meisten 80er bei uns. Gleich von Europe. Davor Metal zum Schaffen. Kein Problem. Black Sabbath hier. Paranoid.

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0: Das ist genau meine Mucke.
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0: Morrison, der Ex-Beatle mit bestem Rock und Pop hier auf der neuen 107.7. Got my mind set on you. 10.23 Uhr ist es. Eine Frage, was hattet ihr für einen Abi-Schnitt? Bei mir war es 3.1. Nachdem ich das Abi wiederholt habe, ja, muss ich ehrlicherweise dazu sagen. Und hätte mir dann jemand gesagt, also sorry, IT-Panne im Landeskultusministerium, du hast jetzt nicht 3.1, sondern einen Schnitt von 3.3. Ja, da hätte ich wahrscheinlich richtig dumm aus der Wäsche geguckt, noch dümmer als eh schon. Und genau so geht es wahrscheinlich gerade 100 Abiturientinnen in Baden-Württemberg. Bei denen ist nämlich der Abischnitt falsch berechnet worden. Ja, da gab es ein technisches Problem im Kultusministerium. Und unser Urschwabe Jens aus Eislingen im Kreis Göppingen, der möchte da nicht in der Haut derer stecken.
1: Jetzt kann man ja mal sagen, ja, na gut, gut, das muss man halt ändern. Ja, aber der ist leider zu gut berechnet worden. Ja,
2: das ist die Scheiße daran. Das ist die Kacke. Es würde ja niemand was sagen, wenn die jetzt einen besseren Abischnitt am Ende hätten.
1: Na, definitiv.
2: Aber
1: ja, klar.
2: Guck mal, du erinnerst dich bestimmt noch, wie es war als Schüler. Man kokettiert doch sowieso damit, ja, am Ende ist mir der Schnitt ja egal. Dann kriegt man das Zeugnis und freut sich doch, okay, ich hab's geschafft, ich hab den und den Schnitt erreicht und... Und dann wird er nochmal teilweise jetzt um 0,2 nach unten korrigiert. Das ist doch echt eine Scheiße.
1: Also das ist Horror. Sei doch ehrlich. Richtig, richtig krass. Also wirklich, ich habe wirklich so Mitgefühl mit denen heute. Ich kann mir das richtig vorstellen, wie da wirklich, ich sage mal in Anführungszeichen, Träume zerbrechen. Wie man das dann sagen muss, ja, man tut mir leid, aber ich bin doch ein bisschen schlechter und so. Ey, übel. Wie gesagt, mir tun sie einfach nur wahnsinnig leid.
0: Ja, mir auch. Mitgefühl hier von der neuen 107.7. Und täglich, Jens, morgen früh wieder. Zum letzten Mal zum Pesch verschmieren hier auf der neuen 107.7 in Baden-Württembergs rockigster Morningshow um 7:15 Uhr.

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4: Hier ist das Wetter für unsere Baden-Württemberg. Heute 26 bis 33 Grad, ab und zu ein paar Quellwolken und sonst Sonne pur. Ab morgen wird es dann heiß, so richtig, mit bis zu 38 Grad. Das Gute ist, es sind nur zwei Tage, knapp 40 Grad und die Nächte bleiben einigermaßen kühl. Blick auf die Straßen um gleich 22:30. Die neue 107.7 Verkehrsservice. Bitte Vorsicht, wenn ihr auf der A6 von Nürnberg Richtung Heilbronn fahrt. Zwischen Neuenstein und Öhringen. Ungesicherter Unfall. Die rechte Spur ist blockiert und da liegen Fahrzeugteile. A6 Nürnberg Richtung Heilbronn. Zwischen Öhringen und Kreuz-Weinsberg. Baustelle 3 Kilometer stockt. A8 Karlsruhe Richtung Stuttgart. Zwischen Pforzheim Nord und Süd. 5 Kilometer Stau an der Baustelle. Und auf der A8 Ulm Richtung Stuttgart. Noch 2 Kilometer stocken zwischen Wendlingen und Stuttgart Flughafen Messe. Eure Staus, eure Blitzer, immer kostenlos unter 0800 24 7 1077. Gute Fahrt!
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4: Ab durch den Dienstag im Geschäft. Hier bei uns jetzt mit Alice Cooper und Poison. 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

0: von Queen aus den 90ern, The Show Must Go On. Und wie ist es beim Schaffen bei euch? Habt ihr vielleicht Bock, mit mir eine Runde zu zocken?
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0: Jetzt jeden Arbeitstag, ich finde immer ein Geheimnis unserer Rockstars raus, zensiere mein geheimes Rockstar-Wort und wenn ihr drauf kommt, kriegt ihr eine neue 107.7-Tasse. Heute mein geheimes Rockstar-Wort von den Foo Fighters, von Frontmann Dave Grohl, der öfter mal Gäste einlädt auf die Bühne, aber diesen Gast hier, den er einmal hatte bei einem Konzert der Foo Fighters, den hätte er lieber nicht da gehabt.
2: Ich habe 2 Stunden auf der Bühne mit einem verbracht.
0: Wer war da auf der Bühne mit Dave Grohl? Jetzt gern mitzocken, knackt mein geheimes Rockstar-Wort 0800 247 1077. Und hier ist beste

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1: Gute Nachrichten für Mercedes-Benz. Der Gewinn ist im zweiten Quartal auf über 1 Milliarde Euro gestiegen. Unser Top-Thema jetzt. Es ist Dienstagvormittag, 11 Uhr.
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1: Freundlieb.
3: Schönen guten Tag. Der Gewinn von Mercedes-Benz ist im zweiten Quartal um 13,5% gestiegen. Obwohl der Umsatz leicht gesunken ist, hat der Gewinn die Grenze von 1 Milliarde Euro übersprungen. Laut Konzern haben vor allem der Sparkurs und gute Geschäfte mit Transportern und Finanzdienstleistern das Ergebnis verbessert. In China wurden erneut deutlich weniger Autos verkauft. Trotzdem ist es das erste Plus im Vorjahresvergleich seit 3 Jahren. Hamburg überprüft nach dem Anschlag auf den Berliner CSD noch einmal genau das Sicherheitskonzept für die eigene Parade. 250.000 Menschen werden dazu am Samstag erwartet. Unter anderem soll die Polizei noch präsenter sein. Trotzdem heißt es aus der Innenbehörde, Besucherinnen und Besucher können ohne Sorge zum CSD gehen. Sprecher Daniel Schäfer sagte uns.
4: Bezirksamt, Polizei, Veranstalter, alle, die daran mitwirken, die da beteiligt sind, sind im intensiven Austausch, setzen sich nochmal zusammen und gucken da nochmal sorgfältig drauf. Es gibt bereits ein sehr gutes Sicherheitskonzept, das auch in den letzten Jahren sehr gut aufgegangen ist. Aber grundsätzlich hat sich jetzt, was die Gefährdungseinschätzung für den CSD in Hamburg angeht, erstmal nichts verändert.
3: Und nun weitere Meldungen in Kürze. In der CDU wächst der Ärger über die Personalpolitik von Kanzler Merz. Dabei geht es vor allem um die Art und Weise beim Regierungsumbau. Wie der Spiegel berichtet, soll Merz in einer Sitzung mit dem CDU-Vorstand dafür heftig kritisiert worden sein. Bei den Waldbränden in Südeuropa können die Feuerwehrleute erste Erfolge verzeichnen. In Spanien konnten einige wieder zurück nach Hause. Im Südwesten Frankreichs ist die Lage stabil. Dafür brennt es jetzt auch in Portugal. Seit dem Nachmittag kämpfen im Norden und in der Mitte hunderte Einsatzkräfte gegen die Flammen. Digger, Ragebait, 6-7. Ab sofort kann man wieder über das Jugendwort des Jahres abstimmen. Zunächst geht es darum, aus einer Top-10-Liste an Vorschlägen die Top 3 zu finden. Letztes Jahr war das Crazy zum Jugendwort des Jahres gewählt worden.
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1: Hier ist das Wetter für uns in Baden-Württemberg. Heute ganz viel Sonne und 27 bis 33 Grad. Heute Nacht wird es dann ja, angenehm kühl und morgen geht es dann rauf. Das Wetter nimmt Anlauf, 38 Grad morgen, knapp 40 Grad am Donnerstag. 2 nach 11, die neue 107.7 Verkehrsservice. Auf der A8 Karlsruhe Richtung Stuttgart, 5 Kilometer Stau zwischen Pforzheim Nord und Süd. Auf der A8 Ulm Richtung Stuttgart zwischen Wendlingen und Stuttgart Flughafen Messe stockt der Verkehr auf 2 Kilometer. Und dann wird geblitzt auf der A81 von Stuttgart Richtung Heilbronn, Höhe Ilsfeld, 100 dürft ihr fahren. Eure Staus und Blitzer, immer kostenlos. 0800 24 7 107.7.
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1: Hallo ins Geschäft zu euch nach ganz Baden-Württemberg. Ich bin Doro und ihr seid hier genau richtig für ganz viel geile Mucke. Und die meisten 80er, hier sind die Hooters, All You Zombies.
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0: zum Schaffen am Dienstag. Und ich bin mir sicher, halb Baden-Württemberg sitzt gerade am Radio und wartet auf unsere Gewinnerachterbahn. Die bringt euch Tickets für den besten Freizeitpark der Welt.
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0: Die Gewinnerachterbahn, die fährt hier ab und zu mal durch zwei Songs durch. Kann immer und jederzeit passieren und bringt euch zwei Tickets. Und ich kann euch sagen, wir haben hier so, so viele Tickets für euch liegen. Das reicht die ganzen Sommerferien. Und wir freuen uns mega für Micha aus Villingen-Schwenningen. Er hat nämlich heute früh die Gewinnerachterbahn gehört und ist durchgekommen. Und es wird Zeit bei ihm für Europapark.
2: Ja, vielen, vielen Dank. Wir waren auch schon ewig nicht mehr dort. Wir waren das letzte Mal da, wo Batavia abgebrannt ist, davor.
0: Ah, krass.
2: Und das ist ja schon ein paar Jahre her. Wir freuen uns also wahnsinnig auf jeden Fall mal auf Batavia mal wieder, weil das soll ja richtig toll geworden sein.
3: Ja, ja, das haben sie komplett wieder aufgebaut, Piraten in Batavia.
2: Das ist einfach super. Und mein Favorit ist ja schon immer und ewig der Silver Star. Ich liebe den Silver Star. Der ist einfach genial.
0: Den liebe ich auch. Da bin ich letztes Mal direkt nach Öffnung rein in den Europapark, habe mich da angestellt und bin, glaube ich, 5-mal hintereinander gefahren. Also macht richtig Bock. Micha, liebe Grüße nach Villingen-Schwenningen. Ganz, ganz viel Spaß. Und nach der Gewinnerachterbahn ist vor der Gewinnerachterbahn hier auf der neuen 107.7. Wann fährt die das nächste Mal durchs Radio? Ich weiß es nicht. Aber ihr kriegt's mit, wenn ihr das Radio laufen lasst, im Geschäft, über die App, übers Webradio, morgens, mittags, abends. Daumen sind gedrückt.

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0: Das Wetter für uns in Baden-Württemberg und das ist heute wunderschön. Viel Sonne, 26 bis 33 Grad, paar Quellwolken, aber es bleibt trocken. Morgen dann wird es richtig heiß mit bis zu 38 Grad. Das Gute ist, es sind nur zwei Tage knapp 40 Grad und die Nächte bleiben einigermaßen kühl. Kurz nach 11:30 die neue 107.7 Verkehrsservice. Bitte Vorsicht, wenn ihr auf der A81 fahrt von Singen nach Stuttgart zwischen Rottenburg und Herrenberg ist ein Auto liegen geblieben auf der Standspur. A8 Karlsruhe Richtung Stuttgart zwischen Pforzheim Nord und Süd 6 Kilometer Stau. Und die A8 Ulm Richtung Stuttgart zwischen Wendlingen und Flughafenmesse, da stockt es auf 2 Kilometern. Eure Staus, eure Blitzer, immer kostenlos. 0800 24 7 107.7.
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0: Ich bin Doro. Hi, schönen Dienstag euch. Wir spielen die meisten 80er für euren Arbeitstag. Die meisten 90er, die meiste Musik. Hier ist Kenny Loggins, Danger Zone.
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What's Up von den Four Non Blondes. Ihr hört die neue 107.7 mit bestem Rock und Pop zum Schaffen. Jetzt von Michael Jackson. Hier ist Thriller. Es ist 11.42 Uhr. Schön, die

0: Da lacht er. Das ist der Rock und Papi auf der neuen 107.7. Und ihr kriegt eine neue 107.7 Tasse von mir, wenn ihr mein geheimes Rockstar-Wort löst. Das kommt heute von den Foo Fighters. Bei denen mal ungeplanterweise jemand auf der Bühne Platz genommen hat und Dave Grohl, dem Frontmann, quasi das Konzert über das Händchen halten musste.
1: Ich habe 2 Stunden auf der Bühne mit einem verbracht.
0: Wer könnte das denn gewesen sein? Arndt ist gerade auf der A8 bei Pforzheim unterwegs. Was denkst du, wer war da auf der Bühne?
2: Ich würde ja sagen Groupie, aber das wird nicht besser sein.
0: Vielleicht hat er auch 2 Stunden mit dem Groupie verbracht, aber dann nicht auf der Bühne.
2: Ja, aber hätte ja sein können, ich weiß es nicht. Ja.
0: Es aber ist leider falsch, aber es war ein Versuch wert, würde ich sagen.
2: Ja.
0: Leider nicht richtig. Habt ihr einen Tipp? Gern anrufen und mitraten. 0800 24 7 107 7.

0: Guten Tag, ich bin Daniel Heinze von der Katholischen Kirche. Musik von vor fast 300 Jahren finden viele heutzutage ganz schön altmodisch. Damals, als Johann Sebastian Bach gelebt hat, fanden viele seine Musik viel zu modern, die Rhythmen und Harmonien zu ungewohnt und kompliziert, seine Stücke zu opernhaft oder zu wild. Ja, Bachs Musik ist manchmal echt knifflig. Viele erzählen das, die schon mal was von ihm einstudieren mussten. Bei den Aufführungen klingt es dann mal fröhlich, mal andächtig, immer bewegend und oft einfach himmlisch. Viele Bibeltexte hat Bach in Musik umgesetzt. Manche sagen sogar, der tiefgläubige Bach war der fünfte Evangelist, also in einer Reihe mit den Vieren, die die biblischen Geschichten von Jesus erzählt haben. Weil er heute vor 276 Jahren gestorben ist, denken heute besonders viele Musikfreunde und Christen überall auf der Welt an diesen Mann und an seine bis heute lebendige Musik, an Johann Sebastian Bach.
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3: Mercedes meldet zwar weiter Druck im Kerngeschäft, insgesamt legt der Konzern aber dank anderer Bereiche beim Gewinn deutlich zu. Eins unserer Themen jetzt. Es ist Dienstagmittag, 12 Uhr.
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5: Schönen guten Tag. Mercedes steckt weiter in der Krise. Der Gewinn in der Autosparte ist im zweiten Quartal um 26% auf rund 900 Millionen Euro eingebrochen. Grund ist vor allem das schwache Geschäft in China, wo der Autobauer deutlich weniger Fahrzeuge verkauft hat. Insgesamt macht der Konzern aber trotzdem mehr Gewinn, unter anderem dank des Van-Geschäfts, der Finanzsparte und eines strikten Sparkurses. Das geplante Rechenzentrum bei Heilbronn schafft Gesprächsbedarf. Netze BWE plant am früheren Atomkraftwerk Neckarwestheim einen Neubau. Er soll die Digitalisierung Deutschlands voranbringen. Stefanie Häuslein weiß mehr.
6: Als Ex-Atomkraftstandort erlebt Neckarwestheim einen enormen Gewerbesteuereinbruch. Den könnte das Rechenzentrum abfedern. Es hat den Strombedarf einer mittelgroßen Stadt. Am Standort liegen aber auch noch alle Leitungen. Ein Glücksfall, sagt Netze BW. Um die Sorgen beim Lärm-, Wasser- und Flächenbedarf zu zerstreuen, verfasst die Stadt jetzt ein Infopapier und plant eine große öffentliche Gemeinderatssitzung.
5: Und nun weitere Meldungen in Kürze. Hamburg überprüft nach dem Anschlag auf den Berliner CSD noch einmal genau das Sicherheitskonzept für die eigene Parade. 250.000 Menschen werden dazu am Samstag erwartet. Unter anderem soll die Polizei noch präsenter sein. Sorgen müsse man sich aber nicht machen, sagte man uns bei der Hamburger Innenbehörde. Die Personalpolitik von Kanzler Merz sorgt in der CDU für immer mehr Ärger. Laut Spiegel soll es in einer Sitzung des Parteivorstands kaum Rückendeckung für Merz gegeben haben. Dafür aber jede Menge Kritik. Vor allem der Umgang mit dem bisherigen Bundesverkehrsminister Schnieder stößt bei vielen sauer auf. In vielen Fußballstadien muss zu Saisonstart wieder mit Fanprotesten gerechnet werden. Ultragruppen rufen dazu auf, weil eine Reform der Regionalligen gescheitert ist. Wie die Proteste aussehen sollen, ist noch unklar. Vor 2 Jahren waren bei Fanprotesten Tennisbälle und Schokotaler auf die Plätze geflogen.
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3: Das Wetter für uns in Baden-Württemberg ist heute richtig schön sonnig mit 26 bis 33 Grad. Ab und zu mal ein paar Quellwolken, bleibt aber trocken. Und ab morgen wird es dann heiß, bis zu 38 Grad und übermorgen knappe 40 Grad. 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Es ist 3:03, die neue 107.7 Verkehrsservice. Auf der A8 Stuttgart Richtung Karlsruhe, 4 Kilometer stocken zwischen Pforzheim-Ost und Pforzheim-Nord. In der Gegenrichtung 6 Kilometer Stau zwischen Pforzheim-Nord und Süd. Da ist ein LKW liegen geblieben und da ist auch noch ein Schwertransport unterwegs. Meldet uns Arndt, danke dir dafür. Dann wird geblitzt im Kreis Esslingen an der Ortsausfahrt Linsenhofen Richtung Beuren, beidseitig 50 erlaubt. Eure Staus und Blitzer immer kostenlos. 0800 24 7 107.7.
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3: Wir machen Mittagspause, so langsam aber sicher, mit den meisten 80ern hier bei uns und Billy Idol, Rebel Yell. Ich bin Doro, schönen Dienstagmittag euch.
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0: Nothing Crew, Metallica und AC/DC.
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0: mit bestem Rock und Pop hier auf der neuen 107.7. 12.22 Uhr ist es.
1: 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Kennst du die Geschichte hinter diesem Song? England in den 90er Jahren. Georgios Panayiotou ist der Neue an der Highschool. Heute kennen wir ihn besser unter dem Namen George Michael. Schnell freundet er sich mit Andrew Ridgeley an. Die beiden Jungs lieben Musik und beschließen bald, zusammen Musik zu machen. Eines Abends klebt Andrew für seine Mutter einen Zettel an seine Kinderzimmertür. Wake me up before you go go. Weck mich auf, bevor du gehst. Als ihn sein Freund George Michael am nächsten Tag besucht, sieht er den Zettel und hat sofort die Idee für einen neuen Song im Kopf. Wake me up before you go go ist heute bester Rock und Pop.
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12: Hier ist das Wetter für uns in Baden-Württemberg. Ganz viel Sonne, paar Quellwolken, es bleibt aber trocken. Heute bei bis zu 33 Grad. Die Nacht wird dann angenehm, morgen bis zu 38 Grad. Hallo auf die Straßen, die neue 107.7 Verkehrsservice um 12:30. Auf der A8 Stuttgart Richtung Karlsruhe, Vorsicht zwischen Raststätte Pforzheim Nord und Pforzheim West. Da liegen Gegenstände auf der linken Spur. Gleiche Richtung, 2 Kilometer Stau zwischen Pforzheim Ost und Nord und in der Gegenrichtung 6 Kilometer Stau zwischen Pforzheim Nord und Süd. Dann bitte Vorsicht auf der A8 Ulm Richtung Stuttgart, Höhe Pliningen läuft eine Unfallaufnahme, die Verzögerungsspur ist blockiert. Und geblitzt wird's von Steinenbronn in Richtung Leinfelden, ihr dürft 50 fahren. Eure Staus und Blitzer immer kostenlos unter 0800 24 7 107.7.
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12: Wir sind bei euch im Geschäft und spielen die meisten 80er, die meisten 90er, die meiste Musik. Jetzt für unseren Dienstagmittag Bryan Adams und Heaven.
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Bester Rock und Pop von Roxette hier auf der neuen 107.7. Ihr hört besten Rock und Pop um 12.41 Uhr in der Dienstagmittagspause von Jermaine Jackson und Pia Sadora. 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

0: Obergrenze von 1 Milliarde Euro übersprungen. Laut Konzern haben vor allem der Sparkurs und gute Geschäfte mit Transportern und Finanzdienstleistern das Ergebnis verbessert. In China wurden erneut deutlich weniger Autos verkauft. Trotzdem ist es das erste Plus im Vorjahresvergleich seit 3 Jahren. Der Anschlag auf den Berliner CSD überschattet natürlich auch die kommenden Paraden. Am Wochenende steht der CSD in Hamburg mit rund 250.000 Menschen an. Die Stadt überprüft aktuell noch einmal das Sicherheitskonzept, hat aber keine Bedenken. In der queeren Community will man sich nicht unterkriegen lassen. Manuel Opitz von Hamburg Pride sagte uns:
1: Wir denken, dass es wichtig ist, gerade jetzt auf die Straße zu gehen, sichtbar zu sein und zu zeigen, dass wir uns nicht unterkriegen lassen und dass wir einfach ein Teil dieser Gesellschaft sind und natürlich ja auch ein Recht darauf haben, hier zu sein und ein Teil in dieser Gesellschaft zu sein.
0: Und nun weitere Meldungen in Kürze. Das geplante Rechenzentrum in Neckarwestheim bei Heilbronn schafft Gesprächsbedarf. Das Zentrum von Netze BW am früheren Atomkraftwerk soll den Gewerbesteuereinbruch bremsen. Viele Bewohner haben Bedenken, deshalb plant die Stadt eine große öffentliche Sitzung im Herbst. Wer die Steuererklärung selbst macht und noch nicht abgegeben hat, muss sich beeilen. Nur noch bis Freitag ist dafür Zeit. Neu ist die Erklärung mit einem Klick. Die funktioniert erstmal aber nur für einfache Fälle, wie Alleinstehende ohne Kinder und Rentner ohne Nebeneinkünfte. Neben Starspielern hat die französische Nationalmannschaft nun auch noch eine Legende als Trainer. Zinedine Zidane übernimmt das Team von Didier Deschamps, der nach 14 Jahren aufhört. Für Zidane ist es ein wahr gewordener Traum, das sagte der 54-Jährige bei der Vorstellung.
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3: Hier ist das Wetter für uns in Baden-Württemberg. Heute kaum Wolken, den ganzen Nachmittag Sonne pur, 27 bis 33 Grad. Ab morgen dann Hitze mit knapp 40 Grad, die Nächte bleiben aber ganz angenehm. Der perfekte Start ins Wochenende. 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Diese Woche die größten Songs der Fantas mit 4 gewinnt. 2 nach 1, die neue 107.7 Verkehrsservice. Vorsicht auf der A81, Heilbronn Richtung Würzburg. Spanngurte liegen zwischen Neuenstadt und Möckmühl auf der rechten Spur. Vorsicht auf der B27 in Stuttgart, kurz vorm Pragsattel. Aus Richtung Cannstatt kommend in beiden Richtungen Unfall. Auf der A8 Stuttgart Richtung Karlsruhe zwischen Pforzheim Ost und Nord 3 Kilometer Stau. Gegenrichtung, da sind 7 Kilometer zwischen Pforzheim Nord und Süd. Und Vorsicht in Stuttgart auf der B14 vorm Heslacher Tunnel Richtung Stuttgart. Ein Unfall mit einem LKW am Tunneleingang. Eure Staus und Blitzer immer kostenlos. 0800 24 7 107.
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3: Schönen Dienstagmittag euch. Wir sind dabei im Geschäft. In Baden-Württemberg spielen die meisten 80er. Hier sind Survivor, Eye of the Tiger. Ich bin Doro, hi.
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0: bester Rock und Pop von 87 um 2:05 gleich.
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0: Das ist ein klitzekleines Wörtchen, das ihr beim Arbeiten immer knacken könnt, wenn ihr wollt, für eure neue 107.7-Tasse. Heute kommt mein geheimes Rockstar-Wort von den Foo Fighters. Bei denen ist mal ungeplanterweise jemand mit auf die Bühne gekommen, um Dave Grohl, dem Frontmann, sozusagen das Händchen zu halten.
2: Ich habe 2 Stunden auf der Bühne mit einem verbracht.
0: Wer war da auf der Bühne? Flo aus Esslingen, probiert's. Hi.
3: Hi.
0: Und was ist dein Tipp? Ich bin gespannt.
3: Das ist kein Tipp, es ist
0: die Lösung.
3: Arzt. Die Lösung ist der Arzt, der eben den Fuß gehalten hat, nachdem er von der Bühne gefallen ist. Und der Fuß musste in ein und derselben Position gehalten werden.
0: Du klingst wie ein Foo Fighters-Fan.
3: Nö, eigentlich nicht. Kein großer Fan, aber mitgekriegt.
0: Also Flo, dann lösen wir jetzt mal der Vollständigkeit halber noch auf.
3: Alles klar.
2: Ich habe 2 Stunden auf der Bühne mit einem Arzt verbracht.
0: Richtig. Genau so war es. Es stimmt. Glückwunsch.
3: Dankeschön.
0: Ich brauche auch gar nichts mehr dazu sagen. Er hat durchgezogen. Und ich glaube, das ist das, wo wir alle dankbar sein sollten, oder?
3: Ja, auf jeden Fall. Und vor allem hat er danach einen schönen Thron bekommen, auf dem er die restliche Tour gespielt hat.
0: Genau.
3: Und später noch Axl Rose bei AC/DC ist auf dem gleichen Thron gesetzt.
0: Hey, und dir beschert es jetzt eine neue 107.7-Tasse. Freue mich für dich.
3: Super, danke schön.
0: Gerne. Und hier sind sie jetzt mit Learned.

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11: Hier ist das Wetter für uns in Baden-Württemberg. Wir freuen uns heute über ganz viel Sonne und bis zu 33 Grad. Morgen sind dann schon bis zu 38 Grad drin. Donnerstag knappe 40. Es sind aber nur 2 Tage und die Nächte bleiben angenehm. Kurz nach 2, die neue 107.7 Verkehrsservice. Ganze Reihe an Gefahrenstellen. Vorsicht A8 nach Ulm. Zwischen Flughafen Messe und Neuhausen auf den Fildern liegen Gegenstände. Vorsicht ungesicherter Unfall auf der A81 Richtung Heilbronn zwischen Ludwigsburg Nord und Pleidelsheim. Auf der A81 Singen Richtung Stuttgart ungesicherter Unfall auch zwischen Sindelfingen Ost und Kreuz Stuttgart auf der rechten Spur. Und auf der B27 Tübingen Richtung Stuttgart liegen gebliebenes Fahrzeug zwischen Tübingen Nord und Kirchen-Tellensfurt auf der linken Spur. Eure Staus im Blitzer immer kostenlos 0800 24 7 1077.
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11: Ich bin Doro, schönen Dienstag. Wir haben die meisten 80er für eure Mittagspause. Jetzt von der Cutting Crew, I Just Died in Your Arms von 84.
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After Dark von Falco. Bester Rock und Pop, nur hier bei uns. Ihr hört die neue 107.7 in der Mittagspause. Jetzt Michael Jackson. Und da hat er sich Eddie Van Halen an der Gitarre noch ins Boot geholt. Zum Glück. Hier ist Beat It von 83. Schönen Dienstagmittag euch.

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5: Eure Kids können jetzt wieder abstimmen über das Jugendwort des Jahres, eins unserer Themen, am Dienstagnachmittag. Es ist 14 Uhr.
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6: Schönen guten Tag. Nach dem Anschlag auf den CSD in Berlin sorgt sich besonders die queere Community um die Sicherheit bei den Paraden. Vor allem auch mit Blick auf den CSD in Hamburg am Wochenende. 250.000 Menschen werden dort erwartet. Laut Innenbehörde soll alles ganz normal stattfinden, die Polizei soll aber noch präsenter sein. Sorgen müsse man sich nicht machen, so Sprecher

0: In China wurden erneut deutlich weniger Autos verkauft. Trotzdem ist es das erste Plus im Vorjahresvergleich seit 3 Jahren. Und nun weitere Meldungen in Kürze. Die Personalpolitik von Kanzler Merz sorgt in der CDU für immer mehr Ärger. Laut Spiegel soll es in einer Sitzung des Parteivorstands kaum Rückendeckung für Merz gegeben haben, dafür aber jede Menge Kritik. Vor allem der Umgang mit dem bisherigen Verkehrsminister Schnieder stößt dabei vielen sauer auf. Weil er Drähte über einen illegalen Mountainbike-Trail gespannt hat, ist ein Heilbronner Jäger verurteilt worden. Der 61-Jährige bekommt 1 Jahr und 3 Monate auf Bewährung. Er hatte die Drahtseile auf Halshöhe gespannt, zeigte im Prozess aber Reue. Digger Ragebait 67. Ab sofort kann wieder über das Jugendwort des Jahres abgestimmt werden. Zunächst geht's darum, aus einer Top-10-Liste an Vorschlägen die Top 3 zu finden. Letztes Jahr war das Crazy zum Jugendwort des Jahres gewählt worden.
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2: Hier ist das Wetter für uns in Baden-Württemberg. Richtig schön sonnig, gerade in Sindelfingen bei 29 Grad. In Sulz am Neckar 28 Grad, in Freiberg auch. Kaum Wolken und den ganzen Nachmittag Sonne pur bei bis zu 33 Grad. Ab morgen dann richtig heiß mit maximal 38 Grad. 2 nach 2, die neue 107.7 Verkehrsservice. Bitte Vorsicht, wenn ihr auf der A8 Richtung Karlsruhe fahrt. Zwischen Möhringen und Kreuz Stuttgart liegen gebliebenes Auto auf der rechten Spur. Vorsicht auf der A81, Singen Richtung Stuttgart. Zwischen Sindelfingen Ost und Kreuz Stuttgart ein ungesicherter Unfall. Die rechte Spur ist blockiert, staut schon 2 Kilometer. Vorsicht auf der B14, Backnang nach Stuttgart. Fahrradfahrer fahren da zwischen Waiblingen Nordkorb und Waiblingen Süd auf der Fahrbahn. Dann viel Stau rund um die Baustelle bei Pforzheim auf der A8 Stuttgart-Karlsruhe. 7 Kilometer in beide Richtungen und die A81 Richtung Heilbronn. Da ist zwischen Ludwigsburg-Nord und Mundelsheim wegen der Baustelle die rechte Spur gesperrt. 5 Kilometer Stau aktuell. Eure Staus und Blitzer natürlich auch. Gern per Telefon oder WhatsApp 0800 24 7 107 7.
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2: Schönen Dienstagnachmittag ins Geschäft nach ganz Baden-Württemberg zu euch. Ich bin Doro und dabei mit den meisten 80ern. Jetzt von Jovi und Runaway von 84.
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0: and the Mechanics on the Living Years. Bester Rock und Pop hier auf der neuen 107.7. Ja, es ist ja gerade Abi-Zeit, Schulende sozusagen. Was hattet ihr eigentlich für einen Schnitt nach eurem Schulabschluss? Bei mir war es 3,1, nachdem ich das Abi nochmal machen musste, weil ich das erste Mal durchgefallen bin, ja. Und hätte dann jemand zu mir gesagt, sorry, IT-Panne im Kultusministerium, du hast doch einen Schnitt, nicht von 3,1, sondern 3,3. Ja, da hätte ich wahrscheinlich noch viel dümmer aus der Wäsche geguckt als eh schon. Und genau so geht's wahrscheinlich gerade rund 100 Abiturientinnen in Baden-Württemberg. Bei denen wurde nämlich der Abischnitt falsch berechnet durch eine IT-Panne. So heftig. Und unser Urschwabe Jens aus Eisling im Kreis Göppingen möchte auch nicht in deren Haut stecken.
1: Jetzt kann man ja immer sagen, ja, na gut, gut, das muss man halt ändern. Ja, aber der ist leider zu gut berechnet worden. Ja,
2: das ist die Scheiße daran. Das ist die Kacke. Es würde ja niemand was sagen, wenn die jetzt einen besseren Abischnitt am Ende hätten.
1: Ja, definitiv.
2: Aber
1: ja, klar.
2: Guck mal, du erinnerst dich bestimmt noch, wie es war als Schüler. Man kokettiert doch sowieso damit, ja, am Ende ist mir der Schnitt ja egal. Dann kriegt man das Zeugnis und freut sich doch, okay, ich hab's geschafft, ich hab den und den Schnitt erreicht und dann wird er nochmal teilweise jetzt um 0,2 nach unten korrigiert. Das ist doch echt eine Scheiße.
1: Das ist Horror. Sei doch ehrlich. Richtig, richtig krass. Also wirklich, ich habe wirklich so Mitgefühl mit denen heute. Ich kann mir das richtig vorstellen, wie da wirklich, ich sage mal in Anführungszeichen, Träume zerbrechen. Wie man das dann sagen muss, ja Mama, tut mir leid, aber ich bin doch ein bisschen schlechter und so. Ey, übel. Wie gesagt, mir tun sie einfach nur wahnsinnig leid.
0: Ja, ich bin sogar durchgefallen und was ist aus mir geworden? Täglich Jens, morgen früh wieder. Zum letzten Mal zum Feschmerschmieren hier auf der neuen 107.7 in Baden-Württembergs rockigster Morningshow. Viertel vor acht. Und hier sind Guns N' Roses mit Classic Rock aus den 80ern. Paradise City. Schönen Dienst.

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10: Das Wetter für uns in Baden-Württemberg ist heute wirklich Freibadwetter bei 27 bis 33 Grad und Sonne pur. Ab morgen dann bis zu 38 Grad und mehr. 14.31 Uhr, die neue 107.7 Verkehrsservice. Wir schauen auf die A8 Stuttgart Richtung Karlsruhe zwischen Möhringen und Stuttgarter Kreuz. Liegen gebliebenes Auto blockiert da aktuell die rechte Spur und es fängt sich auch schon an zu stauen. A8 Stuttgart Richtung Karlsruhe zwischen Pforzheim Ost und Nord, 7 Kilometer Stop and Go. Die A81 Stuttgart Richtung Heilbronn zwischen Ludwigsburg Nord und Mundelsheim, Baustelle, rechte Spur ist gesperrt, 5 Kilometer stockt's. Und geblitzt wird im Kreis Göppingen an der Ortseinfahrt Lauterstein-Nenningen an der Sporthalle direkt, wenn ihr aus Richtung Donsdorf kommt. Hat uns Alex gemeldet. Danke dir. 50 erlaubt. Eure Staus und Blitzer immer kostenlos. 0800 24 7 1077. Gute Fahrt.
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10: Wir sind die neue 107.7. Wir spielen die meisten 80er, die meisten 90er, die meiste Musik für euren Dienstag-Arbeitstag. Jetzt Phil Collins. Ich bin Doro. Hi.
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Let Me Entertain You, 97 war das, Robbie Williams, bester Rock und Pop für euren Dienstag-Arbeitstag hier auf der neuen 107.7 jetzt von den Bangles.

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9: Es gibt gute Nachrichten für Neckar-Westheim. Das ist eines unserer Themen jetzt. Das ist Dienstagnachmittag, 15 Uhr.
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11: Schönen guten Tag. Ein mulmiges Gefühl bleibt bei vielen nach dem Anschlag auf den Berliner CSD zurück, gerade mit Blick auf die kommenden Paraden. Auch in Hamburg wird deshalb das Sicherheitskonzept noch einmal geprüft. Dort werden am Wochenende rund 250.000 Menschen zum CSD erwartet. Die Polizei soll noch präsenter sein, ansonsten soll alles normal stattfinden, heißt es aus der Innenbehörde. Gleichzeitig ist die Botschaft aus der queeren Community klar, jetzt erst recht raus auf die Straße. Das geplante Rechenzentrum bei Heilbronn schafft Gesprächsbedarf. Netze BW plant am früheren Atomkraftwerk Neckar-Westheim einen Neubau. Er soll die Digitalisierung Deutschlands voranbringen.

0: Viel los im Weißen Haus. Sowohl der ukrainische Präsident Zelensky als auch Israels Premier Netanyahu sind heute zu Gast bei Donald Trump. Experten zufolge könnten die jeweiligen Treffen entscheidende Signale fürs weitere Vorgehen der USA im Iran und im Ukraine-Krieg liefern. In vielen Fußballstadien muss zu Saisonstart wieder mit Fanprotesten gerechnet werden. Ultragruppen rufen dazu auf, weil eine Reform der Regionalligen gescheitert ist. Wie die Proteste aussehen sollen, ist unklar. Vor 2 Jahren waren bei Fanprotesten Tennisbälle und Schokotaler auf die Plätze geflogen.
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2: Das Wetter für uns in Baden-Württemberg ist heute makellos sonnig. Morgen auch wieder viel Sonnenschein bei 31 Grad auf der Alb und im Schwarzwald und morgen bis zu 38 Grad am Rhein. 15 Uhr und 2 Minuten, die neue 107.7 Verkehrsservice. Achtung Autofahrer auf der A81, Stuttgart Richtung Heilbronn auf Höhe Ludwigsburg Nord. Ungesicherte Unfallstelle auf der Standspur. Im weiteren Verlauf zwischen Mundelsheim und Ilsfeld, Achtung, da liegt ein LKW-Reifen auf der Autobahn. Achtung außerdem, auf der 81 Singen Richtung Stuttgart zwischen Sindelfingen Ost und Kreuz Stuttgart. Unfallaufnahme rechte Spur. Oha, da sehe ich schon gut 4 Kilometer, 5 Kilometer Rückstau. Apropos Stau, A8, Dauerbaustelle bei Pforzheim, in beide Richtungen schon wieder 6 Kilometer stockend, 81 Stuttgart Richtung Heilbronn zwischen Ludwigsburg Nord und Mundelsheim, 5 Kilometer stockend wegen Bauarbeiten. Und Alex hat noch einen Blitzer entdeckt im Kreis Göppingen. Am Ortseingang von Lauterstein-Nenningen an der Sporthalle, wenn ihr von Donsdorf her reinfahrt, 50 erlaubt. Vielen Dank für den Hinweis. Eure Staus, eure Blitzer. Immer kostenlos 0800 24 7 107 7. Gute Fahrt.
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2: Wir sind bei euch mit den meisten 80ern jetzt mit Chicago, You're the Inspiration oder gleich auch die Eurythmics und Sweet Dreams are made of this. Ich bin Christian Krag, schafft's gut heute.
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0: Dire Straits, Walk of Life, bester Rock und Pop am Dienstagnachmittag. Den ganzen Sommer über freuen wir uns ja mit euch am laufenden Band.
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0: Heute Morgen ist es schon wieder passiert.
2: Nein, hallo, ja, hier ist Michael aus, wo komme ich her? Aus Schwenningen, dankeschön.
3: Michael, viel Spaß im Europapark.
2: Danke. Also mein Herz pumpert gerade, ich habe einen Puls von 200. Gibt's ja gar nicht.
0: Wir schenken euch den ganzen Sommer über Tickets für den besten Freizeitpark der Welt und auch Steffi aus Vaihingen Enz hat schon gewonnen.
4: Ja! Oh Gott! Doch, danke! Ich freue mich stark!
3: Oh Gott, ich freue mich auch! Bitteschön!
4: Oh, das ist so schön!
0: Ja, auch die Sommerferien haben noch nicht mal angefangen. Deshalb hört uns gar noch im Urlaub über unsere neue 107.7 App. Denn sobald die Gewinnerachterbahn wieder zwischen zwei Songs hier bei uns im Radio läuft, ja, so klingt die, dann und erst dann. Na, jetzt nicht anrufen, aber dann wieder schnell anrufen und entweder Tickets für den Europapark gewinnen oder auch für die coole Wasserwelt des Parks für Rolantica. Deshalb speichert euch am besten schon mal unsere kostenlose neue 107.7 Studio-Hotline ins Handy ein. Das ist die 0800 24 7 1077 und dann einfach nur Radio hören. Ich habe so ein Gefühl, dass da heute Nachmittag noch mal was passieren könnte. Ich sag schon mal viel Glück.

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4: Das Wetter für uns in Baden-Württemberg ist heute perfekt sonnig. Aktuell sind es in Ludwigsburg 29, Eislingen 28, Donaueschingen 30 Grad. Morgen auch wieder viel Sonne bei 31 Grad in den Bergen, bis zu 38 Grad morgen am Rhein. 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Achtung Autofahrer auf der A8 Stuttgart Richtung Karlsruhe zwischen Flughafen Messe und Möhringen. Ungesicherte Unfallstelle jetzt auf der linken Spur. Achtung bitte auf der 81 Singen Richtung Stuttgart zwischen Böblingen-Sindelfingen und Böblingen-Ost. Ungesicherte Unfallstelle. Achtung bitte auf der 81 Singen Richtung Stuttgart zwischen Sindelfingen-Ost und Kreuz. Stuttgart defekter PKW auf der rechten Spur in der Baustelle. Deshalb auf dem ganzen Abschnitt auch schon gut 5 Kilometer Stau. Achtung Autofahrer, ganz frisch reingekommen, B3 Karlsruhe-Heidelberg zwischen Leimen-Süd und Leimen-Zentrum. Kinder sind da auf der Bundesstraße gesehen worden. Fahrt da bitte ganz besonders vorsichtig. Es ist irre viel los, die größten Staus aktuell A8, Dauerbaustelle bei Pforzheim in beide Richtungen, 6 bis 7 Kilometer stockend, 81 Stuttgart Richtung Heilbronn, zwischen Ludwigsburg Nord und Mundelsheim. Wegen der Baustelle 6 Kilometer Stau. Eure Staus, eure Blitzer, immer kostenlos 0800 24 7 1077.
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4: Wir spielen die meisten 80er, die meisten 90er, die meiste Musik für euch. Ich bin Christian Krag. Schönen Dienstagnachmittag wünsche ich euch jetzt mit den Toten Hosen aus den 80ern. Und hier kommt Alex.
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0: Text hat eigentlich gar keine tiefere Bedeutung, sagen Oasis. Klingt aber trotzdem cool. Besser Rock und Pop mit Wonderwall am Dienstagnachmittag. 15.42 Uhr haben wir und jetzt habe ich einen Song für euch, der sogar noch älter ist als ich.
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0: Das ist ja immer ein Song, der schon lange nicht mehr im Radio gelaufen ist. Heute kommt der aus dem Jahr 1970. Also ist wirklich deutlich älter als ich und trotzdem, genau wie ich, immer noch verdammt cool natürlich. Ja. Der Song, der kommt von einer der legendärsten britischen Rockbands überhaupt, von The Who. Die waren ja am Anfang ihrer Karriere in den 60ern so eine Art Gegenentwurf zu den Stones, zu den Beatles. Sie haben Rock'n'Roll und Bluesrock hinter sich gelassen und eben die moderne Rockmusik wesentlich mitgeprägt. Pete Townsend und Roger Daltrey, die sind ja mit Unterbrechungen bis heute aktiv, ja, und das mit über 80. Respekt. Jetzt hören wir einen Song aus der zweiten sogenannten Rockoper, die The Who geschrieben haben nach Tommy. Hier ist aus Lifehouse der Song Baba O'Reilly.

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7: Wer keine komplizierte Einkommenssteuererklärung hat, der kann die ganz einfach noch bis Freitag einreichen. Das ist eines unserer Themen jetzt. Es ist Dienstagnachmittag, 16 Uhr.
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8: Schönen guten Tag. Landesinnenminister Hagel fordert nach dem CSD-Anschlag von Berlin eine schärfere Gangart gegen Islamisten. Wir müssen raus aus der Naivität, sagte Hagel. Alles, was man rechtlich nachschärfen könne, müsse auf den Prüfstand. Ministerpräsident Özdemir ergänzte in Stuttgart.
9: Wir sind nicht wehrlos. Unsere Sicherheitsbehörden sind robust. Wir brauchen jetzt eine gesamtgesellschaftliche Anstrengung gegen diesen Terror. Es geht hier um die Verteidigung des öffentlichen Raums. Straßen, Plätze, Dörfer gehören unseren Bürgerinnen und Bürgern. Und die Angst vor dem islamistischen Terror darf nicht dazu führen, dass wir uns im öffentlichen Raum zurückziehen.
8: Wer die Steuererklärung noch immer vor sich herschiebt, sollte sich sputen. Am Freitag läuft die Frist ab. Zumindest für die, die zur Abgabe verpflichtet sind und die Erklärung selbst machen. Neu ist ab diesem Jahr die Erklärung mit einem Klick. Die funktioniert erstmal aber nur für einfache Fälle, wie Alleinstehende ohne Kinder oder Rentner ohne Nebeneinkünfte. Individuelle Ausgaben müssen aber auch da extra eingetragen werden, sagt Daniela Kabe-Gessler vom Bund der Steuerzahler.
10: Wie zum Beispiel Werbungskosten, die die Finanzverwaltung ja nicht kennen kann, also wie zum Beispiel Fahrten zur Arbeit oder Handwerkerleistungen. Und dann wird das Ganze halt wieder bestätigt und geht eben auf elektronischem Wege wieder zurück an die Finanzverwaltung.
8: Und nun weitere Meldungen in Kürze.

0: Temperaturen bis 40 Grad erwartet. Das könnte die Löscharbeiten wieder erschweren. Zuletzt waren auch Brände in Portugal ausgebrochen.
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2: Das Wetter für uns in Baden-Württemberg ist heute makellos sonnig. Morgen auch wieder viel Sonne. Morgen noch wärmer, aber 31 Grad in den Bergen bis zu 38 Grad am Rhein. 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Achtung Autofahrer auf der A81, Singen Richtung Stuttgart, zwischen Böblingen-Sindelfingen und Böblingen-Ost. Ungesicherte Unfallstelle, das hat natürlich auch schon Rückstau, da gibt es ja auch noch die Baustelle. Achtung auf der A81, Stuttgart Richtung Singen auf Höhe Rottenburg, liegen gebliebener LKW auf der Sperrfläche. Achtung bitte auf der B10, Stuttgart Richtung Ulm, zwischen Ebersbach und Uhingen West, ungesicherte Unfallstelle jetzt auf der rechten Spur. Die größten Staus, A8 Dauerbaustelle bei Pforzheim, in beide Richtungen 5 Kilometer stockend, 81 Stuttgart Richtung Heilbronn, zwischen Ludwigsburg Nord und Mundelsheim, 6 Kilometer Stop and Go, hier wird gebaut. Und jetzt gerade noch frisch was reingekommen, Achtung bitte auf der A8, Karlsruhe Richtung Stuttgart, zwischen Rutesheim und Leonberg West, liegen gebliebener PKW, linke Spur. Habt ihr noch was gesehen? Eure Staus, eure Blitzer, immer kostenlos, 0800 24 7 107 7, gute Fahrt.
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2: Gleich spielen wir für euch die meisten 80er mit Freddie Mercury und I Was Born to Love You. Und jetzt gibt's Classic Rock von AC/DC, Highway to Hell. Ich bin Christian Krack, hallo.
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Stormy, Traumwetter in Baden-Württemberg und wir sind bei euch mit bestem Rock und Pop. Hier ist die neue 107.7. Es ist ja ein fast perfekter Tag, aber warum fast? Also für alle, die jetzt nicht hier so im Großraum Stuttgart wohnen, kurz zur Erklärung. Die S-Bahnen, die fahren ja wegen Modernisierungsarbeiten hier in der Stuttgarter City im Moment nicht, ja. Deshalb muss ich zum Beispiel von mir zu Hause in Stuttgart-Vaihingen aus mit der Stadtbahn zur Arbeit fahren. Und die fahren erstaunlicherweise in Vaihingen auch immer pünktlich los. Allerdings, und jetzt kommt's, in den letzten Tagen immer zu pünktlich. Ja, also normalerweise fährt die U14 jetzt laut Fahrplan beispielsweise, was weiß ich, jetzt 16.28 Uhr los. Der Fahrer fährt aber schon 16.27 Uhr, also eine Minute früher weg. Ja, ich bin deshalb gestern und heute vergeblich zur Bahn gerannt. Die sind mir da wirklich vor der Nase direkt weggefahren. Da bin ich also ganz umsonst ins Schwitzen gekommen. Liebe SSB, das muss doch nicht sein. Ja, bei den Temperaturen gerade in den nächsten Tagen würde ich auf Rennen gerne komplett verzichten. Also herzlichen Dank an der Stelle. So, wie kriege ich jetzt aber die Überleitung zu Phil Collins hin? Ja, stimmt. Also gut, Liebe kann man auch nicht beschleunigen. Ja, nur indem man zu früh zum Date kommt oder so. Oder wie Phil Collins singt, You can't hurry love. Hier sind die meisten 80er bei der 907.7.

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4: Ja, das Wetter für uns in Baden-Württemberg ist auch yippie-yay. Makellos sonnig. 29 Grad, Winnenden, Köppingen 31, Bad Mergentheim 30 Grad. Morgen auch wieder viel Sonne, sogar über 30 Grad auf der Alp und im Schwarzwald, bis zu 38 Grad am Rhein. Genau halb fünf, die neue 107.7 Verkehrsservice. Achtung Autofahrer, jetzt auf der A8. Und zwar Stuttgart Richtung Karlsruhe. Zwischen Kliningen und Flughafen Messe, defekter LKW, rechte Spur. Und kurz danach zwischen Degerloch und Möhringen nochmal eine ungesicherte Unfallstelle auf der Standspur. Achtung außerdem auf der 81 Stuttgart Richtung Singen auf Höhe Rothenburg, defekter LKW auf der Sperrfläche. Entschuldigung, Achtung auf der B27 Stuttgart Richtung Tübingen zwischen Filterstadt Ost und Waldorf-Heslach, defekter PKW. Außerdem stockt A8, Dauerbaustelle bei Pforzheim in beide Richtungen 6 Kilometer, 81 Stuttgart Richtung Heilbronn zwischen Ludwigsburg Nord und Mundelsheim. Da ist ja wegen Bauarbeiten die rechte Spur gesperrt, 7 Kilometer stockend. Eure Staus, eure Blitzer, immer kostenlos 0800 24 7 107 7.
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4: Wir begleiten euch durch diesen herrlichen Dienstagnachmittag mit den meisten 80ern, den meisten 90ern, mit der meisten Musik. Ich bin Christian Krack und jetzt geht's in die 80er zu Kenny Loggins. Das ist Welcome to Heartlight.
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977, gerade vor diesem Song habt ihr ja unsere Gewinner-Achterbahn gehört. Das heißt nicht mehr lange. Dann gehe ich hier in die Studio-Hotline und dann geht's um 2 Tickets für den Europapark.

0: Pop mit Guns N' Roses am Dienstagnachmittag. 16:45 haben wir und jetzt wollen wir wieder jemandem eine Freude machen.
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0: Vor ein paar Minuten habt ihr sie gehört, die Gewinner-Achterbahn bei uns zwischen zwei Songs. Und dann heißt es ja schnell hier auf der kostenlosen neue 107.7 Studio-Hotline anrufen. Das ist die 0800 24 7 1077. Und jetzt bin ich sehr gespannt, wer zu mir durchgekommen ist. Hier ist die neue 107.7. Ich bin Christian Krack. Hallo?
2: Hallo, hier ist die Steffi aus Reutlingen.
0: Steffi, was verbindest du so mit dem Europapark?
2: Also ich gehe richtig, richtig gerne in den Europapark und ich habe auch sogar ein Tattoo auf meinem Oberschenkel, da ist Ed Euromaus drauf.
0: Was?
2: Und die Wolken.
0: Beides in einem Tattoo?
2: Ja, tatsächlich. Und der VfB Stuttgart ist auch noch drauf, weil das einfach auch so meine Leidenschaft ist. Das ist so mein Lebensbein. Deshalb,
0: was? Der VfB, alles, was ich liebe, die Voltron und die Euromaus in einem Tattoo?
2: Ja.
0: Das habe ich ja noch nie gehört. Das ist ja abgefahren.
2: Das ist aber, wow. Meine Kinder, die sind auch total happy und gehen auch immer sehr gerne mit mir überall mit hin und ja.
0: Okay, also du bist Riesenfan, Steffi aus Reutlingen.
2: Ja.
0: Ich wünsche dir ganz viel Spaß. Die Europapark-Tickets gehören dir.
2: Oh cool, danke schön. Juhu.
0: Das ist ja der Hammer, Mensch. Also das mit dem Tattoo, ja, da musst du uns unbedingt mal ein Foto schicken.
2: Das schicke ich euch auf jeden Fall ein Foto.
0: Dann danke ich dir sehr fürs Mitspielen. Mach's gut und viel Spaß im Park.
2: Dankeschön.
0: Und diese Woche fangen wir ja gerade erst an Baden-Württemberg. Den ganzen Sommer über wollen wir euch täglich Tickets für den Europapark oder für die Wasserwelt des Europaparks für Rolantica schenken. Sobald die Gewinner-Achterbahn wieder zwischen zwei Songs zu hören ist, das hier die hier, ja, dann schnell anrufen und mit etwas Glück gewinnen. Ja, einfach nur das Radio laufen lassen. 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
8: Eine echte Fußballlegende wird französischer Nationaltrainer. Das ist eines unserer Themen jetzt. Es ist Dienstagnachmittag, 17 Uhr.
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10: Schönen guten Tag. Landesinnenminister Hagel fordert nach dem CSD-Anschlag Mehrheit gegen Islamisten. Wir müssen raus aus der Naivität, sagt Hagel. Alles, was man rechtlich nachschärfen kann, soll auf den Prüfstand. Ministerpräsident Özdemir fordert zudem die muslimischen Verbände auf, das Thema Queerfeindlichkeit anzugehen.
11: Es muss schon klar sein, dass es sich um einen schwulenfeindlichen Anschlag handelt. Und wenn man das Wort vermeidet, dann hat man ein Problem, offensichtlich. Und was auch nicht geht, ist, dass man nicht erwähnt, dass der Täter sicherlich zu Unrecht, aber sich erstmal auf seine Religion bezieht.
10: Digger Ragebait 67. Ab sofort kann wieder über das Jugendwort des Jahres abgestimmt werden. 10 Kandidaten stehen dabei zur Auswahl. Philipp Nützig.
12: Genau, darunter sind zum Beispiel auch Macker, Super, das virale Songphänomen Du bist gut genug oder auch Gute Käse, was so viel heißt wie Richtig gut oder Feier ich. Aus diesen 10 Kandidaten soll jetzt eine Top 3 werden. Die Abstimmung dafür läuft gut 3 Wochen. Dann gibt's nochmal eine Abstimmungsrunde. Das Jugendwort des Jahres wird dann im Oktober bekannt gegeben. Letztes Jahr hatte sich Das Crazy bei der Abstimmung durchgesetzt.
10: Und nun weitere Meldungen in Kürze. Das Thema Bundeskanzler ist für Markus Söder offenbar durch. Er sagte dem Handelsblatt, die Frage nach einer Kandidatur stellt sich ihm heute nicht und auch nicht in Zukunft. Eine weitere Amtszeit als bayerischer Ministerpräsident könne Söder sich dagegen vorstellen. Weil er Drähte über einen illegalen Mountainbike-Trail gespannt hat, ist ein Heilbronner Jäger verurteilt worden. Der 61-Jährige bekommt 1 Jahr und 3 Monate auf Bewährung. Er hatte die Drahtseile auf Halshöhe gespannt, zeigte im Prozess aber Reue. Neben Starspielern hat die französische Nationalmannschaft nur noch eine Legende als Trainer. Zinedine Zidane übernimmt das Team von Didier Deschamps, der nach 14 Jahren aufhört. Für Zidane ist es ein wahr gewordener Traum, das sagte der 54-Jährige bei der Vorstellung.
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8: Das Wetter für uns in Baden-Württemberg ist heute auch ein wahr gewordener Traum, oder? Herrlich sonnig heute, nicht zu heiß, perfekt. Morgen auch wieder viel Sonne, morgen allerdings heißer. 31 Grad auf der Alp und im Schwarzwald bis zu 38 Grad morgen am Rhein. Gemeinsam lachen, anstoßen.

0: Pforzheim Ost und Pforzheim Nord 9 Kilometer stockend wegen der Dauerbaustelle. Giegen Richtung 5 Kilometer, 81 Stuttgart Richtung Heilbronn zwischen Ludwigsburg Nord und Mundelsheim baustellenbedingt 7 Kilometer stockend. Habt ihr noch was gesehen? Eure Staus, eure Blitzer? Immer kostenlos 0800 24 7 1077. 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
0: Auch im Feierabendverkehr sind wir bei euch mit den meisten 80ern. Die Hooters von 87, jetzt bei uns mit Johnny B. oder gleich von 83 Elton John und I'm Still Standing. Ich bin Christian Karg, hallo.
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0: Sticks, Boat on the River. Mit bestem Rock und Pop geht's in den Dienstag, Feierabend. Morgen ist ja letzter Schultag vor den Sommerferien. Er lernt ja allerdings nicht für die Schule, sondern natürlich fürs Leben.
1: 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Jetzt versucht ein Engländer, Schwäbisch zu lernen. Steven lernt Schwäbisch. Und hier sind Steven und Urschwabe Jens.
2: Hi Jens.
3: Hi, grüß dich Steven.
2: Was ist bitte mein neues Wort für heute?
3: Ja, ich könnte dir jetzt noch 10 Beleidigungen von Schwaben gerne, aber wir machen heute mal Röscher.
2: Röscher? Mhm. Ich gehe davon aus, dass es was Positives ist, dass es ein Lob ist. Du bist ein richtiger Röscher. Und weil ich das Wort nicht kenne, würde ich beleidigt sein, weil ich denke mir, keiner lobt mich gerade mit diesem Gesichtsausdruck. Du bist ein richtiger Röscher, dann würde ich sagen, bin ich nicht. Und dann würde ich weglaufen. Aber ich glaube, ein Röscher, ein schlauer Mensch?
3: Hupsch. Ein Röscher ist ein Teil. Hat mit Mensch nichts zu tun.
2: Oh, okay, super.
3: Ein Teil.
2: Das war's. Es ist ein Teil. Gib mir ein Röscher Pizza.
3: Gib mir ein Röscher, sagt zum Beispiel deine Frau, wenn sie mit dem heißen Topf in der Hand vor dem Tisch steht und den abstellen will. Gib mir mal ein Röscher.
2: Gib mir mal ein Röscher.
3: Ja, und das ist dieser Untersetzer.
2: Alles
3: dass
2: klar.
3: Der Tisch nicht verbrennt.
2: Gibt es noch andere Röscher?
3: Nein.
2: Oh, da ist nur für den Tisch, für den Untersetzer.
3: Für den Untersetzer unter der Topf.
2: Das heißt Röscher.
3: Das ist der Röscher, genau.
2: Ich glaube, wir haben kein Wort für auf Englisch für sowas.
3: Keine Ahnung.
2: Put it on there. Liegst dorthin. Alles klar,
3: Röscher. Solange ihr euch versteht, ist alles okay.
2: Ja, vielen Dank, bis morgen.
3: Bis morgen.
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10: Das Wetter für uns in Baden-Württemberg. Aktuell sind es in Filderstadt sonnige 29, in Fellbach 31, Crailsheim 30 Grad. Auch die Nacht, die ist weitgehend wolkenlos, wird angenehm bei 18 bis 12 Grad. Ab morgen, da ballert es dann mal wieder richtig, wird sonnig noch heißer, 31 bis 38 Grad am Rhein. Genau halb sechs, die neue 107.7 Verkehrsservice. Achtung Autofahrer auf der A8 Karlsruhe Richtung Stuttgart zwischen Leonberg Ost und Kreuz Stuttgart. Defekter PKW mittlere Spur. Die Meldung fällt gerade raus. Allerdings gibt's da auch schon ordentlich Rückstau. 4-5 Kilometer, aber ja, der PKW scheint weg zu sein. Das löst sich also hoffentlich bald in Richtung Stuttgart für euch auf. Außerdem A8 Stuttgart Richtung Karlsruhe zwischen Pliningen und Flughafen Messe. 4 Kilometer stockend. Auch hier ist die Unfallstelle geräumt. Im weiteren Verlauf der A8 Dauerbaustelle bei Pforzheim. In beide Richtungen 6 Kilometer stockend. 81 Stuttgart Richtung Heilbronn zwischen Ludwigsburg Nord und Mundelsheim. 5 Kilometer stockend wegen einer Baustelle. Und auf der B14 Stuttgart Richtung Backnang zwischen Benzstraße und Kappelbergtunnel mal wieder eine ungesicherte Unfallstelle auf der linken Spur. Deshalb Rückstau bis zum Dreiknecker-Park und darüber hinaus. Udo hat noch einen Blitzer entdeckt. Kreis Kalf, Ortsausgang Mötschlingen. Das ist ein Stadtteil von Bad Liebenzell Richtung Unterhaugstädt. Wird geblitzt. Danke Udo fürs Melden. Ja, eure Staus, eure Blitzer, immer kostenlos 0800 24 700 77.
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10: Wir begleiten euch in den Dienstagfeierabend mit den meisten 80ern, den meisten 90ern, mit der meisten Musik. Ich bin Christian Krack und jetzt geht's in die 80er zum Film Rocky 4. Das sind Survivor und Burning Heart.
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and the Mechanics, Word of Mouth. Bester Rock und Pop hier bei der 977. Kommt gut in diesen herrlichen Feierabend. 17.42 Uhr haben wir die Top 10 Nominierungen für das Jugendwort des Jahres sind ja mal wieder rausgekommen. Darunter ist zum Beispiel Peak, ja, also das ist Spitze, ja, im Englischen. Und da würde ich sagen, das trifft auf diesen Song von Michael Jackson zu, aus den 80ern. Jetzt hören wir ihn mit Bad. Damals war Michael Jackson wirklich Peak.

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13: Gute Nachrichten für viele, die ihre Steuererklärung noch offen haben. Das ist eines unserer Themen jetzt. Das ist Dienstagabend, 18 Uhr.
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14: Guten Abend. Auf dem Handy des mutmaßlichen CSD-Attentäters haben die Ermittler ein Bekennervideo gefunden. Laut Bundesanwaltschaft lag das Handy noch im Tatfahrzeug. Darin leistet ein Vermummter einen Treueschwur zur Terrororganisation Islamischer Staat. Aller Wahrscheinlichkeit nach handelt es sich um den 21-Jährigen. Attentäter nehmen solche Videos oft auf, um sie nach Anschlägen zu veröffentlichen. Innenminister Dobrindt hat unterdessen angekündigt, dass er das Strafrecht für Gefährder verschärfen und stärker auf Fußfesseln setzen will. In der CDU wächst der Ärger über die Personalpolitik von Kanzler Merz. Dabei geht es vor allem um die Art und Weise beim Regierungsumbau. Jana Klonikowski.
15: Ja, wie der Spiegel berichtet, soll Merz in einer Sitzung mit dem CDU-Vorstand dafür heftig kritisiert worden sein. Hauptauslöser ist die Hängepartie um den bisherigen Verkehrsminister Schnieder. Seine geplante Entlassung war Ende letzter Woche durchgesickert. Erst gestern wurde damit Steffen Bilger ein Nachfolger präsentiert. Die CDU-Landtagsfraktion aus Rheinland-Pfalz hat aus Protest ein Treffen mit Merz abgesagt. Schnieder kommt aus Rheinland-Pfalz. Und auch der jetzt entlassene Gesundheitsstaatssekretär Tino Sorge wirft Merz öffentlich schlechten Stil vor.
14: Und nun weitere Meldungen in Kürze. Wer die Steuererklärung selbst macht und noch nicht abgegeben hat, muss sich beeilen. Nur noch bis Freitag ist dafür Zeit. Neu ist die Erklärung mit einem Klick. Die funktioniert erstmal nur für einfache Fälle wie Alleinstehende ohne Kinder und Rentner ohne Nebeneinkünfte. Das geplante Rechenzentrum in Neckar-Westheim bei Heilbronn schafft Gesprächsbedarf. Das Zentrum von Netze BW am früheren Atomkraftwerk soll den Gewerbesteuereinbruch bremsen. Viele Bewohner haben Bedenken, deshalb plant die Stadt eine große öffentliche Sitzung im Herbst. In vielen Fußballstadien muss zu Saisonstart wieder mit Fanprotesten gerechnet werden. Ultragruppen rufen dazu auf, weil eine Reform der Regionalligen gescheitert ist. Wie die Proteste aussehen sollen, ist unklar. Vor 2 Jahren waren bei Fanprotesten Tennisbälle und Schokotaler auf die Plätze geflogen.
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13: Also die Schokotaler hätte ich ja lieber gegessen, als sie auf den Platz zu schmeißen. Aber gut, Das Wetter für uns in Baden-Württemberg ist abends und nachts weitgehend wolkenlos. Die Nacht ist angenehm bei 18 bis 12 Grad. Morgen wird es dann auch wieder sonnig, wird noch heißer bei 31 bis 38 Grad stellenweise. 18 Uhr und 2 Minuten, die neue 107.7 Verkehrsservice. Achtung Autofahrer jetzt auf der A81 Stuttgart Richtung Singen zwischen Hildritzhausen und Gärtringen, da liegt eine Holzpalette auf der Autobahn. Es stockt A8, Dauerbaustelle bei Pforzheim in beide Richtungen 6 Kilometer. 81 Stuttgart Richtung Heilbronn zwischen Ludwigsburg Nord und Mundelsheim 5 Kilometer wegen der Baustelle. Probleme auf der B14 aus Stuttgart raus zwischen Stuttgart Ost und Kappelberg-Tunnel.

Für 107.7 Tasse gewinnen. Die Einstiegsfrage verrate ich euch ja wie immer jetzt schon mal. Heute sind ja die 10 Finalwörter für die Abstimmung zum Jugendwort des Jahres vorgestellt worden. Habt ihr wahrscheinlich mitbekommen. Ein Vorschlag davon ist ein Wort, das es schon in meiner Jugend gab. Aber ist das Macker oder ist das Dufte? Wisst ihr das und so ein bisschen mehr zum Tag? Dann jetzt kostenlos anrufen und mitspielen. Was ist wieder angesagt? Macker oder Dufte? 0800 24 7 107 7.

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0: ist der Rock und Pop um 6:59. Schönen Dienstagabend wünsche ich euch.
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0: Mein Name ist Christian Krack. Wer will mich denn heute knacken?
2: Markus Trost aus Albstadt, hallo.
0: Markus, was machst du noch aus diesem schönen Sommerabend heute?
2: Ich fahre jetzt noch an die Donau, um ein bisschen mit meinem Hund baden zu gehen.
0: Mit dem Hund baden gehen? Oh, den hört man auch hecheln, das ist lustig.
2: Ja.
0: Dem ist heiß.
2: Das ist auch vorne bei mir. Ja, bei dem Wetter glaube ich jedem.
0: Wobei, ich hoffe mal, das Auto ist klimatisiert.
2: Ja, ja, zum Glück.
0: Weil jetzt brauchst du nämlich einen kühlen Kopf, 25 Sekunden Zeit, 5 Fragen zum Weltgeschehen stelle ich dir, 4 musst du aber noch richtig beantworten, dann hast du schon gewonnen und wenn du mal was nicht weißt, sagst du schnell weiter oder rätst kurz.
2: Ja.
0: Heute sind ja mal wieder die 10 Finalwörter für die Abstimmung zum Jugendwort des Jahres vorgestellt worden. Ein Vorschlag ist ein Wort, das es schon in meiner Jugend gab, ist das Macker oder Dufte?
2: Macker.
0: Ja. Der englische Nationalstürmer in Diensten des FC Bayern wird heute 33. Der Mann heißt Harry.
2: Kane.
0: Ja. Was bekommen rund 1,5 Millionen Kinder und Jugendliche in Baden-Württemberg morgen Vormittag?
2: Sommerferien.
0: Zeugnisse. Wir verschenken ja den ganzen Sommer über hier im Radio nicht nur Tickets für den Europapark, sondern auch für die Wasserwelt des Parks. Wie heißt die?
2: Weiter.
0: Rolantica. Welchem baden-württembergischen Radiomoderator ist gestern und heute die Stadtbahn vor der Nase weggefahren, weil sie jeweils 1 Minute zu früh losgefahren ist?
2: Weiter.
0: Jetzt überleg mal, welcher kann es denn sein?
2: Du.
0: Ja, das ist richtig. Damit, Markus aus Albstadt, ja, hast du mich, hast du den Krack geknackt, ja, 4 richtige Antworten hast du gebraucht, die hast du geschafft. Herzlich willkommen in unserer neuen 107.7 Hall of Fame. Also dein Auftritt war wirklich dufte, ja, auch wenn das gerade kein Jugendwort ist.
2: Freut mich, danke.
0: Ist auch lustig, oder, dass Macker wiederkommt.
2: Ja, so ist jetzt in meinem Wortgebrauch nicht üblich, aber...
0: Ja, finde ich auch irgendwie komisch. Hey, also klingt doch relativ derb so für mein Ohr. Hey, mein Macker kommt heute Abend auch noch vorbei oder so. Naja, ist lustig auf jeden Fall. Dir viel Spaß noch in der Donau mit deinem Hund. Ja, lasst euch nicht abtreiben und unsere schicke schwarze neue 107.7-Tasse macht sich auf den Weg zu dir.
2: Ja, super. Vielen Dank. Schönen Abend noch.
0: Ja, vielen Dank. Ja, und wenn ihr auch mal mit mir eine Runde Knack den Krack spielen wollt, morgen Abend wieder kurz nach 6 die Einstiegsfrage hören und ganz schnell anrufen, ihr Macker.

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6: Das Wetter für uns in Baden-Württemberg. Aktuell sind es in Remseck. Sonnige 31, Göppingen 30, Bruchsal 31 Grad. Auch die Nacht ist weitgehend wolkenlos bei 18 bis 12 Grad. Morgen sonnig und heiß bei 31 Grad in den Bergen. Bis zu 38 Grad am Rhein morgen. 18.31 Uhr, die neue 107.7 Verkehrsservice. Achtung Autofahrer auf der A5 Heidelberg Richtung Karlsruhe auf der Höhe der Raststätte Bruchsal. Da liegt ein Plastikteil auf dem Beschleunigungsstreifen. Achtung bitte auf der B28 Reutlingen Richtung Tübingen zwischen Kusterdingen-Jettenburg und Kusterdingen liegen gebliebenes Fahrzeug rechte Spur. B14 Stuttgart Richtung Backnang zwischen Stuttgart Ost und Kappelberg Tunnel noch gut 3 Kilometer Stau. Die Unfallstelle ist jetzt aber geräumt. Das ist dann natürlich auch gut für den Ausweichverkehr, denn viele versuchen jetzt über Cannstatt natürlich auszuweichen, dem Stau vom Kappelberg Tunnel. Deshalb schon ab Stuttgart, ab Stuttgarter Osten-Villa-Straße bis hin zur Nürnberger Straße noch 3 Kilometer Stau, eben in der Hoffnung, dass sich das Ganze jetzt bald entspannt. Habt ihr doch noch was gesehen? Eure Staus, eure Blitzer, immer kostenlos 0800 24 7 177. 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
6: Wir spielen die meisten 80er, die meisten 90er, die meiste Musik auch für euren Feierabend. Ich bin Christian Krack und jetzt gibt's entspannte Töne von den Eagles. Das ist Hotel California.
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für ein Brett, die Offspring. Self-Esteem, bester Rock und Pop um 18.42 Uhr. Hier ist die neue 107.7, jetzt mit einem Mann, der auch mit 62 Jahren noch am Puls der Zeit bleibt. Ja, er ist noch gar nicht so lange, ich glaube so ein Jahr oder so etwa. Bei TikTok hat es mittlerweile auf 546.000 Follower gebracht, auf über 3 Millionen Likes. Dabei war musikalisch seine große Zeit ja in den 80ern. Hier ist Richard Marx jetzt für euch mit Right Here Waiting.

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4: In der Krise bei Mercedes gibt es auch eine kleine positive Nachricht. Das ist eines unserer Themen jetzt. Das ist Dienstagabend, 19 Uhr.
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4: Mit Cornelius Träger.
6: Schönen guten Abend. Der mutmaßliche CSD-Attentäter hat vor der Tat offenbar ein IS-Bekenner-Video aufgenommen. Das hat die Bundesanwaltschaft jetzt mitgeteilt. Das Handy wurde demnach in dem Wagen entdeckt, mit dem der Mann in den Tiergarten gerast war. Mehr von Silas Quiring.
7: In dem Video ist ein Vermummter zu sehen, aller Wahrscheinlichkeit nach eben der mutmaßliche Täter. Er leistet darin einen Treueschwur zur Terrororganisation Islamischer Staat. Attentäter nehmen solche Videos oft auf, um sie nach Anschlägen im Internet zu veröffentlichen. Das Handy und weitere Datenträger aus der Wohnung des Mannes werden noch ausgewertet, sagt Innenminister Dobrindt. Er kündigte auch an, dass er das Strafrecht für Gefährder verschärfen und stärker auf Fußfesseln setzt.
6: In der CDU wächst der Ärger über die Personalpolitik von Kanzler Merz. Dabei geht es vor allem um die Art und Weise bei dem Regierungsumbau. Jana Klunikowski.
8: Ja, wie der Spiegel berichtet, soll Merz in einer Sitzung mit dem CDU-Vorstand dafür heftig kritisiert worden sein. Hauptauslöser ist die Hängepartie um den bisherigen Verkehrsminister Schnieder. Seine geplante Entlassung war Ende letzter Woche durchgesickert. Erst gestern wurde damit Steffen Bilger ein Nachfolger präsentiert. Die CDU-Landtagsfraktion aus Rheinland-Pfalz hat aus Protest ein Treffen mit Merz abgesagt. Schnieder kommt aus Rheinland-Pfalz. Und auch der jetzt entlassene Gesundheitsstaatssekretär Tino Sorge wirft Merz öffentlich schlechten Stil vor.
6: Und nun weitere Meldungen in Kürze. Die Waldbrandlage in Spanien und Frankreich hat sich etwas stabilisiert, aber die Sorge vor der nächsten Hitzewelle wächst. In den nächsten Tagen werden wieder Temperaturen bis 40 Grad erwartet. Das könnte die Löscharbeiten wieder erschweren. Zuletzt waren auch in Portugal neue Feuer ausgebrochen. Die Krise bei Mercedes geht weiter. Der Autokonzern hat im zweiten Quartal weniger Autos verkauft und 26% weniger Gewinn gemacht als im letzten Jahr. Hauptgrund ist weiter, dass deutlich weniger Autos in China verkauft werden, heißt es vom Konzern. Digger, Ragebait, 6-7. Ab sofort kann wieder über das Jugendwort des Jahres abgestimmt werden. Zunächst geht es darum, aus einer Top-10-Liste an Vorschlägen die Top 3 zu finden. Letztes Jahr war das Crazy zum Jugendwort des Jahres gewählt worden.
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4: Das ist crazy, sagen die Azubis bei uns auch nicht mehr. Ne? Ist schon wieder out. Das Wetter für uns in Baden-Württemberg, das ist auf jeden Fall Peak. Ja? Es ist abends und nachts weitgehend wolkenlos. Die Nacht wird angenehm. 18 bis 12 Grad. Morgen auch wieder sonnig, noch heißer. 31 bis 38 Grad. 19 Uhr und 2 Minuten, die neue 107.7 Verkehrsservice. Achtung Autofahrer auf der A8 Karlsruhe Richtung Stuttgart zwischen 3 Karlsruhe und Karlsbad. Ungesicherte Unfallstelle auf dem Standstreifen im Kreis Reutlingen auf der Kreisstraße zwischen Bad Urach und Upfingen. Gibt es jetzt Probleme wegen einer Unfallaufnahme? Vorsichtig fahren. Habt ihr noch was gesehen? Eure Staus, eure Blitzer? Immer kostenlos durchgeben. 0800 24 700 77. Gute Fahrt.
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4: Ich bin Christian Krag, schönen guten Abend am Dienstag. Ja, der Sommer dreht ab heute wieder richtig auf und ihr solltet jetzt auch aufdrehen für die meisten 80er. Hier ist Joan Jett und I love Rock'n'Roll.
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0: Genesis, Land of Confusion, bester Rock und Pop um 7:56 am Dienstagabend. Und um es mal mit einer alten Fußballerweisheit zu sagen, nach den Tickets ist vor den Tickets.
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2: Also ich gehe richtig, richtig gerne in den Europa-Park und ich habe auch sogar ein Tattoo auf meinem Oberschenkel, da ist Euromaus drauf.
0: Was?
2: Und die Wolken.
0: Beides in einem Tattoo?
2: Ja, tatsächlich. Und der VfB Stuttgart ist auch noch drauf, weil das einfach auch so meine Leidenschaft ist. Das ist so mein Lebensbein. Deshalb,
0: was? Der VfB, alles, was ich liebe, die Voltron und die Euromaus in einem Tattoo?
2: Ja.
0: Okay, also du bist Riesenfan, Steffi aus Reutlingen.
2: Ja.
0: Ich wünsche dir ganz viel Spaß. Die Europa-Park-Tickets gehören dir.
2: Oh, cool, danke schön.
0: Ja, auch heute Morgen ist es ja passiert.
3: Nein, hallo, ja, hier ist Michael aus, wo komme ich her? Aus Schwenningen, dankeschön.
4: Michael, viel Spaß im Europapark.
3: Danke, danke. Also mein Herz pumpert gerade, ich habe einen Puls von 200. Gibt's ja gar nicht.
0: Ja, und vielleicht pumpert bald euer Herz, ne? Sobald die Gewinnerachterbahn wieder zwischen zwei Songs hier bei uns im Radio läuft. Also das Geräusch schon mal einprägen. Dann heißt wieder schnell anrufen und entweder Tickets für den Europapark gewinnen oder auch für die coole Wasserwelt des Europaparks für Rolantica. Deshalb speichert euch am besten unsere kostenlose neue 107.7 Studio Hotline ins Handy ein, falls ihr das nicht schon längst getan habt. Das ist die 0800 247 1077 und dann einfach nur noch Radio hören. Viel Glück!

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5: Das Wetter für uns in Baden-Württemberg. Aktuell sind es in windenden sonnige 30, Feingen Enns 28, Ellwangen Jagst auch noch 28 Grad. Die Nacht ist wolkenlos nahezu bei 18 bis 12 Grad. Morgen wird es richtig sonnig, richtig heiß, 31 Grad oben auf der Alp und im Schwarzwald möglich. Um die 36 Grad in Stuttgart bis zu 38 Grad am Rhein. Genau 7:30, die neue 107.7 Verkehrsservice. Achtung Autofahrer auf der A6, Nürnberg Richtung Heilbronn, zwischen Kochertalbrücke und Schwäbisch Hall, Reifenteil auf allen Spuren. Achtung auf der A8, Ulm Richtung Stuttgart, auf Höhe Hohenstadt. Ein Reifen auf der rechten Spur. Achtung auf der 81, Singen Richtung Stuttgart, zwischen Rottenburg und Herrenberg. Fahrzeugteile. Habt ihr noch was gesehen? Eure Staus, eure Blitzer? Immer kostenlos 0800 24 7 1077. Gute Fahrt.
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5: Wir spielen die meisten 80er, die meisten 90er, die meiste Musik für euch. Ich bin Christian Krake und jetzt geht's in die 80er. Nach England, das sind Status Quo und in die Army Now. Schönen Abend.
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Die Sonne scheint und dazu gibt's besten Rock und Pop im Radio. Hier ist die neue 107.7, 19.41 Uhr haben wir. Und jetzt gibt's die meisten 80er mit den Proclaimers und I'm gonna be 500.

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4: Es gibt gute Nachrichten für all diejenigen, die eine einfache Steuererklärung vor sich haben. Das ist eines unserer Themen jetzt. Es ist Dienstagabend, 20 Uhr.
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4: Mit Cornelius Dräger.
6: Schönen guten Abend. Auf dem Handy des mutmaßlichen CSD-Attentäters haben die Ermittler jetzt ein Bekennervideo gefunden. Laut Bundesanwaltschaft bekennt sich darin ein Vermummter zur Terrororganisation Islamischer Staat. Sehr wahrscheinlich handelt es sich um den Mann selbst. Solche Bekennervideos werden typischerweise zur Veröffentlichung nach Anschlägen aufgenommen. Innenminister Alexander Dobrindt sagte:
7: Es sind auch in der Wohnung Datenträger der Polizei zugänglich geworden. Und auch Bezüge zum IS lassen sich dort finden. Das ist aber jetzt alles weiterer Teil der Auswertung.
6: Bei der Fußball-WM sollen bald auch private Investoren mitmischen. Die FIFA will eine neue Firma gründen, die die Turniere ausrichtet und Anteile an der Firma verkaufen. Wohl auch an Personen aus dem Trump-Umfeld, sieht das Quiring.
8: Ja, als möglicher Hauptinvestor gilt der Bruder von Donald Trumps Schwiegersohn, Jared Kushner. Außerdem könnte FIFA-Chef Infantino nach seiner Amtszeit die neue Firma führen, mit mutmaßlich üppigem Gehalt. Offiziell sagt Infantino, dass die Gewinne weltweit in die Sportförderung fließen sollen. Von den Verbänden kommt aber heftige Kritik. Die europäische UEFA sagt, der Fußball ist keine Handelsware, erst recht nicht bei völliger Intransparenz darüber, wer finanziell profitiert.
6: Und nun weitere Meldungen in Kürze. Die Personalpolitik von Kanzler Merz sorgt in der CDU für immer mehr Ärger. Laut Spiegel soll es in einer Sitzung des Parteivorstands kaum Rückendeckung für Merz gegeben haben, dafür aber jede Menge Kritik. Vor allem der Umgang mit dem bisherigen Verkehrsminister Schnieder stößt dabei vielen sauer auf. Das Thema Bundeskanzler ist für Markus Söder offenbar durch. Er sagte dem Handelsblatt, die Frage nach einer Kandidatur stellt sich ihm heute nicht und auch nicht in Zukunft. Eine weitere Amtszeit als bayerischer Ministerpräsident könne Söder sich dagegen vorstellen. Wer die Steuererklärung selbst macht und noch nicht abgegeben hat, muss sich beeilen. Nur noch bis Freitag ist dafür Zeit. Neu ist die Erklärung mit einem Klick. Die funktioniert erstmal aber nur für einfache Fälle, wie Alleinstehende ohne Kinder und Rentner ohne Nebeneinkünfte.
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4: Das Wetter für uns in Baden-Württemberg ist abends herrlich sonnig, nachts kaum bewölkt bei 18 bis 12 Grad. Morgen wird es richtig heiß bei 31 Grad auf der Alp und im Schwarzwald bis zu 38 Grad am Rhein. Kurz nach 8, die neue 107.7 Verkehrsservice. Im Moment sieht's wieder gut aus. Ihr habt freie Fahrt. Solltet ihr doch noch was entdeckt haben. Eure Staus, eure Blitzer immer kostenlos. 0800 24 7 107.7. Ich bin Christian Krack. Ich wünsche euch eine gute Fahrt durch den Dienstagabend.
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0: 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Kennst du die Geschichte hinter diesem Song? Es ist das Jahr 2000 bei der Olympiade in Sydney. Die australische Band Midnight Oil steht auf der Bühne. Sie tragen schwarze Shirts mit der Aufschrift Sorry. Dabei spielen sie ihren größten Erfolg, Bads Are Burning. Sie wollen daran erinnern, warum sie diesen Song im Jahr 1988 geschrieben haben. Die Zeit ist gekommen, die Miete zu zahlen, unseren Beitrag zu zahlen. Es geht um die Aborigines. Die weißen eingewanderten Australier sollen ihren Anteil am Land zahlen, das sie den Aborigines einst weggenommen haben. Midnight Oil. Bads Are Burning.
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1: Im Studio Cornelius Dreger. Schönen guten Abend. Der mutmaßliche CSD-Attentäter hat vor der Tat offenbar ein IS-Bekennervideo aufgenommen. Das hat die Bundesanwaltschaft jetzt mitgeteilt. Das Handy wurde demnach in dem Wagen entdeckt, mit dem der Mann in den Tiergarten gerast war. Mehr von Silas Quiring.
2: In dem Video ist ein Vermummter zu sehen, aller Wahrscheinlichkeit nach eben der mutmaßliche Täter. Er leistet darin einen Treueschwur zur Terrororganisation Islamischer Staat. Attentäter nehmen solche Videos oft auf, um sie nach Anschlägen im Internet zu veröffentlichen. Das Handy und weitere Datenträger aus der Wohnung des Mannes werden noch ausgewertet, sagt Innenminister Dobrindt. Er kündigte auch an, dass er das Strafrecht für Gefährder verschärfen und stärker auf Fußfesseln setzen will.
1: In der CDU wächst der Ärger über die Personalpolitik von Kanzler Merz. Dabei geht es vor allem um die Art und Weise bei dem Regierungsumbau. Jana Klunikowski.
3: Ja, wie der Spiegel berichtet, soll Merz in einer Sitzung mit dem CDU-Vorstand dafür heftig kritisiert worden sein. Hauptauslöser ist die Hängepartie um den bisherigen Verkehrsminister Schnieder. Seine geplante Entlassung war Ende letzter Woche durchgesickert. Erst gestern wurde damit Steffen Bilger ein Nachfolger präsentiert. Die CDU-Landtagsfraktion aus Rheinland-Pfalz hat aus Protest ein Treffen mit Merz abgesagt. Schnieder kommt aus Rheinland-Pfalz. Und auch der jetzt entlassene Gesundheitsstaatssekretär Tino Sorge wirft Merz öffentlich schlechten Stil vor.
1: Und nun weitere Meldungen in Kürze. Die Waldbrandlage in Spanien und Frankreich hat sich etwas stabilisiert, aber die Sorge vor der nächsten Hitzewelle wächst. In den nächsten Tagen werden wieder Temperaturen bis 40 Grad erwartet. Das könnte die Löscharbeiten wieder erschweren. Zuletzt waren auch in Portugal neue Feuer ausgebrochen. Nach einem Strandtag an der Ostsee ist in Berlin ein Mensch an einer Vibrioneninfektion gestorben. Die Person habe mit über 75 zur Hochrisikogruppe gehört, wie auch zwei weitere Erkrankte, so das Berliner Landesamt. Die Bakterien verbreiten sich vor allem in warmem Wasser in Ufernähe. Bei der Fußball-WM sollen bald private Investoren mitmischen. Die FIFA will eine neue Firma gründen, die die Turniere ausrichtet und dann Anteile verkaufen. Als möglicher Hauptinvestor gilt der Bruder von Trumps Schwiegersohn Jared Kushner. Die europäische UEFA hält von den Plänen nichts.
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0: 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Wir schreiben das Jahr 1988. Auf Westerland herrscht Trubel. Grund: Die Ärzte sind auf der Insel. Doch viele Einheimische verstehen die Doppeldeutigkeit der Rocker nicht. Denn Westerland ist in Wahrheit keine Liebeserklärung an die Nordseeinsel, sondern verspottet den, Zitat,
1: Club der Arschlöcher,
0: die im Ortsteil Westerland auf Sylt leben. Die Ärzte finden die Nobelinsel so teuer, dass sie sogar zusammen mit unzähligen Fans in den Strandkörben an der Nordsee übernachten. Danach veröffentlichen die Ärzte noch weitere Versionen des Songs. Westerland ist heute ein Teil von bestem Rock und Pop.

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1: Im Studio Anna Löwer. Schönen guten Abend. Der mutmaßliche CSD-Attentäter hat vor der Tat offenbar ein IS-Bekennervideo aufgenommen. Das hat die Bundesanwaltschaft mitgeteilt. Das Handy wurde demnach in dem Wagen entdeckt, mit dem der Mann in den Tiergarten gerast war. Mehr von Silas Quering.
2: In dem Video ist ein Vermummter zu sehen, aller Wahrscheinlichkeit nach eben der mutmaßliche Täter. Er leistet darin einen Treueschwur zur Terrororganisation Islamischer Staat. Attentäter nehmen solche Videos oft auf, um sie nach Anschlägen im Internet zu veröffentlichen. Das Handy und weitere Datenträger aus der Wohnung des Mannes werden noch ausgewertet, sagt Innenminister Dobrindt. Er kündigte auch an, dass er das Strafrecht für Gefährder verschärfen und stärker auf Fußfesseln setzen will.
1: Es ist der nächste Hammer von FIFA-Chef Infantino. Der Weltverband will Anteile an der Fußball-WM an private Investoren verkaufen. Als möglicher Hauptinvestor gilt der Bruder von Trump-Schwiegersohn Jared Kushner. Offiziell sagt Infantino, dass die Gewinne der Entwicklung des Sports weltweit zugutekommen sollen. Die Mitgliederverbände sind aber mehr als skeptisch. Die europäische UEFA sagt, der Fußball ist keine Handelsware, erst recht nicht, wenn nicht klar ist, wer finanziell profitiert. Und nun weitere Meldungen in Kürze. In der CDU wächst der Ärger über die Personalpolitik von Kanzler Merz. Dabei geht es vor allem um die Art und Weise bei dem Regierungsumbau. Wie der Spiegel berichtet, soll Merz in einer Sitzung mit dem CDU-Vorstand dafür heftig kritisiert worden sein. Die Waldbrandlage in Spanien und Frankreich hat sich etwas stabilisiert, aber die Sorge vor der nächsten Hitzewelle wächst. In den nächsten Tagen werden wieder Temperaturen bis 40 Grad erwartet. Das könnte die Löscharbeiten wieder erschweren. Zuletzt waren auch Feuer in Portugal ausgebrochen. Digger, Ragebait, 6-7. Ab sofort kann wieder über das Jugendwort des Jahres abgestimmt werden. Zunächst geht's darum, aus einer Top-10-Liste an Vorschlägen die Top 3 zu finden. Letztes Jahr war das Crazy zum Jugendwort des Jahres gewählt worden.
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1: Es ist 1980. Die Schulglocke läutet. In der Pause nimmt der 17-jährige Joey Tempest seinen ganzen Mut zusammen und fragt seinen Mitschüler, ob er sich sein Keyboard ausleihen darf. In der folgenden Nacht kann er kaum schlafen und wälzt sich immer wieder hin und her. Er sieht das Keyboard vor seinem Bett, steht auf und beginnt einen Song zu schreiben. Doch der Song landet in einer seiner Schubladen. 6 Jahre später. In der Zwischenzeit hat Joey Tempest seine Band Europe gegründet und feiert damit sogar schon erste Erfolge. Während der Vorbereitungen für eine Tour findet Joey auf einmal den Zettel mit den Notizen zu Final Countdown. Der Song wird zum Durchbruch für Europe und ist heute Teil von bestem Rock und Pop.

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Es ist 1984. Herbert Grönemeyer hat Stress. Er streitet mit seiner Freundin Anna. Sie diskutieren heftig. Sie stichelt, macht ihm Vorwürfe und beschwert sich über die Schwächen der Männer. Wie wenig Gefühl sie haben oder wie wehleidig sie sind. Es sind genau diese Diskussionen zwischen Mann und Frau, die Grönemeyer begreifen lässt, wie Männer wirklich ticken. Er schreibt einen Song über Männer. Halb ironisch, halb ernst. 35 Jahre später gehört der Song fest zu bestem Rock

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